0: Mittelpunkt stehen die wirtschaftlichen Auswirkungen des Konflikts im Nahen Osten. Bundesgesundheitsministerin Warken sieht nach dem schweren Ebola-Ausbruch in der Demokratischen Republik Kongo derzeit keinen Handlungsbedarf in Deutschland. In der Bundesrepublik sei das Risiko als äußerst gering einzuschätzen, sagte sie im ARD-Bericht aus Berlin.
1: Die WHO hat wegen Ebola den internationalen Gesundheitsalarm ausgerufen. Das soll vor allem die Behörden in den betroffenen Regionen unterstützen, so Gesundheitsministerin Warken. Hilfsanfragen gebe es bisher noch nicht. Tine Klimach, Nachrichtenredaktion.
0: Die SV Elversberg spielt in der kommenden Saison in der ersten Fußball-Bundesliga und das zum ersten Mal in der Vereinsgeschichte. Den Aufstieg perfekt machte ein 3:0-Sieg gegen Preußen Münster. Zweitligameister FC Schalke 04 stand schon vorher als Aufsteiger fest. Der SC Paderborn könnte noch aufsteigen, wenn die Relegation gegen den VfL Wolfsburg gut verläuft.
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1: Ich bin Lea Matschulat. CSU-Chef Söder kann sich eine Verlängerung des Tankrabatts vorstellen.
2: Der Tankrabatt erscheint zu wirken. Und wenn es nicht anders geht, könnte ich mir vorstellen, dass wir darüber diskutieren müssen, ihn zu verlängern.
1: CSU-Chef Söder bei Karin Miosga am 1. Noch bis Ende Juni gilt ein Tankrabatt von rund 17 Cent je Liter Sprit für die Verbraucher. Der Höhenflug der AfD setzt die schwarz-rote Koalition unter Druck. Einer INSA-Umfrage zufolge kommt die Partei inzwischen auf 29%. Union und SPD zusammen nur noch auf 34. Die Koalition will deshalb bis zum Sommer Reformen bei Steuern, Rente und Bürokratieabbau auf den Weg bringen.
3: Bis zum Sommer sollen noch wichtige Entscheidungen fallen. Zu den dicken Brocken gehört eine Steuerreform, die die Koalition zum 1. Januar plant, um vor allem kleine und mittlere Einkommen zu entlasten. Das Vorhaben kostet viele Milliarden, über Finanzierung ist man sich noch uneins. CSU-Chef Söder warnte auf dem Katholikentag vor einem Scheitern der Regierung und zog Parallelen zur Krise der Weimarer Republik. Historiker sehen nur sehr begrenzt Parallelen zur Gegenwart und warnen davor, die AfD mit den Nazis gleichzusetzen. Thomas Pleskin, Nachrichtenredaktion.
1: Bundesinnenminister Dobrindt will die Kapazitäten beim Zivilschutz für den Kriegs- und Anschlagsfall massiv ausbauen. Wir rüsten auf beim Bevölkerungsschutz und der zivilen Verteidigung, sagte er der Bild-Zeitung. Dem Blatt zufolge geht es um ein Sonderprogramm in Höhe von 10 Milliarden Euro für zum Beispiel Material und Gebäude. Dem Bericht zufolge sollen bis 2029 unter anderem 1000 neue Spezialfahrzeuge und 1100 Feldbetten angeschafft werden. Eintracht Frankfurt braucht einen neuen Trainer. Am Abend gab der Fußball-Bundesligist die Trennung von Albert Riera bekannt. Wenig überraschend, Eintracht hat die Qualifikation zum Europapokal verpasst und Riera verstand sich offenbar nicht gut mit den Spielern. Er war nur 3,5 Monate lang Trainer der Eintracht. Die SV Elversberg spielt in der kommenden Saison in der ersten Fußball-Bundesliga und das zum ersten Mal in der Vereinsgeschichte. Den Aufstieg perfekt machte ein 3:0-Sieg gegen Preußen Münster. Zweitligameister Schalke 04 stand schon vorher als Aufsteiger fest. Der SC Paderborn könnte noch aufsteigen, wenn die Relegation gegen den VfL Wolfsburg gut verläuft.
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1: Ich bin Lea Matschulat. In Paris treffen sich heute die G7-Finanzminister. Bundesfinanzminister Klingbeil warnte vor dem Termin vor den wirtschaftlichen Folgen des Iran-Krieges und einer Sperrung der Straße von Hormuz. Das sei eine ernsthafte Bedrohung für die Weltwirtschaft, sagte er vor seiner Abreise.
2: Bei dem Treffen der G7-Finanzminister geht es einmal mehr um mögliche Folgen für den Welthandel. Klingbeil sagte, man setze auf Kooperation statt Konfrontation. In Paris werde auch mit den Finanzministern aus Brasilien, Indien, Südkorea und Kenia gesprochen. Die weitere Unterstützung der Ukraine steht ebenso auf der Tagesordnung. Klingbeil will mit seinem ukrainischen Amtskollegen ein Doppelbesteuerungsabkommen unterzeichnen. Das regelt unter anderem, dass ein Unternehmen im In- und Ausland nicht doppelt Steuern zahlen muss. Das soll den wirtschaftlichen Austausch stärken. Tine Klimach, Nachrichtenredaktion.
1: CSU-Chef Söder kann sich eine Verlängerung des Tankrabatts vorstellen. Der Tankrabatt scheine zu wirken, sagte er bei Karin Miauska am 1. Und wenn es nicht anders gehe, könne er sich vorstellen, darüber zu diskutieren, ihn zu verlängern. Das hänge davon ab, wie sich die Spritpreise entwickelten, sagte Söder. Noch bis Ende Juni gilt ein Tankrabatt von rund 17 Cent je Liter Sprit. In Würzburg ist der Katholikentag zu Ende gegangen. Seit Mittwoch gab es etwa 900 Programmpunkte mit Musik, Mitmachaktionen, Gottesdiensten und Diskussionen. Einige Veranstaltungen mussten wegen zu großen Andrangs zeitweilig geschlossen werden.
3: Die Welt brennt, aber sie ist nicht verloren. Mit diesen Worten hat der Vorsitzende der Deutschen Bischofskonferenz Wilmer zum Engagement für Frieden und Menschlichkeit aufgerufen. Er sagte in Würzburg, Gott schenke Kraft, Geduld und Ausdauer. Konkret hat er etwa auf die humanitäre Lage im Sudan verwiesen. Beim Schlussgottesdienst sind in Würzburg etwa 14.000 Menschen dabei gewesen. Viele weitere konnten die Übertragung verfolgen. Aus München, Florian Klaus.
1: Eintracht Frankfurt braucht einen neuen Trainer. Am Abend gab der Fußball-Bundesligist die Trennung von Albert Riera bekannt. Wenig überraschend, Eintracht hat die Qualifikation zum Europapokal verpasst und Riera verstand sich offenbar nicht so gut mit den Spielern. Die SV Elversberg spielt in der kommenden Saison in der ersten Fußball-Bundesliga. Zweitligameister FC Schalke 04 stand schon vorher als Aufsteiger fest. Und der SC Paderborn könnte noch aufsteigen, wenn die Relegation gegen den VfL Wolfsburg gut verläuft.
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1: Ich bin Lea Matschulat. CSU-Chef Söder kann sich eine Verlängerung des Tankrabatts vorstellen.
2: Der Tankrabatt erscheint zu wirken. Und wenn es nicht anders geht, könnte ich mir vorstellen, dass wir darüber diskutieren müssen, ihn zu verlängern.
1: CSU-Chef Söder bei Karin Miosga im Ersten. Noch bis Ende Juni gilt ein Tankrabatt von rund 17 Cent je Liter Sprit für die Verbraucher. Bundesfinanzminister Klingbeil hat vor dem Treffen der G7-Gruppe der führenden westlichen Industriestaaten vor den wirtschaftlichen Folgen des Iran-Krieges und einer Sperrung der Straße von Hormuz gewarnt. Das sei eine ernsthafte Bedrohung für die Weltwirtschaft. Es müsse alles getan werden, um den Krieg dauerhaft zu beenden. Das G7-Finanzministertreffen beginnt heute in Paris. Im Mittelpunkt stehen die wirtschaftlichen Auswirkungen des Konflikts im Nahen Osten. In Würzburg ist der Katholikentag zu Ende gegangen. Seit Mittwoch gab es etwa 900 Programmpunkte mit Musik, Mitmachaktionen, Gottesdiensten und Diskussionen. Einige Veranstaltungen mussten wegen des großen Andrangs zeitweilig geschlossen werden.
3: Die Welt brennt, aber sie ist nicht verloren. Mit diesen Worten hat der Vorsitzende der Deutschen Bischofskonferenz Wilmer zum Engagement für Frieden und Menschlichkeit aufgerufen. Er sagte in Würzburg, Gott schenke Kraft, Geduld und Ausdauer.
4: Also, wartet nicht, zögert nicht, schaut hin, packt an, geht los, habt Mut, steh auf. Amen.
3: Konkret hat er etwa auf die humanitäre Lage im Sudan verwiesen. Beim Schlussgottesdienst sind in Würzburg etwa 14.000 Menschen dabei gewesen. Viele weitere konnten die Übertragung verfolgen. Aus München, Florian Klaus.
1: Eintracht Frankfurt hat sich von Trainer Albert Riera getrennt. Das gab der Fußball-Bundesligist am Abend bekannt. Frankfurt hatte am letzten Spieltag die Qualifikation zum Europapokal verpasst. Riera war nur 3,5 Monate lang Trainer der Eintracht. Sein Verhältnis zu den Spielern galt zuletzt als angespannt. Wer neuer Coach bei der Eintracht werden soll, dazu gibt es noch keine Informationen vom Verein. Die SV Elversberg spielt in der kommenden Saison in der ersten Fußball-Bundesliga. Zweitligameister FC Schalke 04 stand schon vorher als Aufsteiger fest. Der SC Paderborn könnte noch aufsteigen, wenn die Relegation gegen den VfL Wolfsburg gut verläuft.
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0: Mit Diana Ross in die neue Woche. Hier ist Radio Hannover um 5:30. Guten Morgen.
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0: Am Hauptbahnhof Hannover messen wir heute Morgen 10 Grad. Die gibt es auch in Isenhagen Süd. In Uetze ein bisschen weniger. Da sind es aktuell 9 Grad. Dazu viele Wolken bei uns in der Region Hannover. Da kann später auch noch ein bisschen Sonne durchkommen. Das Ganze heute bei Höchstwerten von 17 Grad. Damit sind wir aber heute noch nicht am Ende, denn am Nachmittag kommt dann der Wetterumschwung. Es geht erstmal mit Regenschauern los und auch Gewitter sind heute noch möglich. Dafür sieht morgen der Dienstag schon wieder freundlicher aus. Der Tag startet zwar dicht bewölkt, im Laufe des Tages kommt dann aber immer besser die Sonne durch. 6 Sonnenstunden sind morgen gemeldet bei Höchstwerten von 18 Grad.
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0: Das können wir heute Morgen kurz halten. Aktuell gibt es keine Meldung, kommt also gut an euer Ziel. Ich bin Marie Müller und das hier ist Cher.

0: Schönen Montagmorgen. Hier ist Radio Nova um 5.41 Uhr. Gleich mit einer kleinen Zeitreise zurück ins Jahr 2014 zu The Script und Superheroes. Und vorher schauen wir noch auf euren Feierabend.
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0: Vier Komiker, eine Bühne. Der Quatsch Comedy Club ist wieder auf Tour und macht heute mit seiner Live-Show Halt im GOP Varieté Theater. Durch die unterschiedlichen Acts sollte eigentlich für jede Humorrichtung was dabei sein. Wenn ihr euren Abend also mit einem Lacher beenden wollt, geht's ab 20 Uhr ins GOP. Die Karte gibt es ab 42 Euro. Wer eher auf Kultur steht und das mit einem entspannten Kinoabend verbinden will, der könnte sich diesen Film ansehen. Vivaldi und ich, Primavera. Er erzählt die Geschichte einer begabten Violinistin im Venedig des 18. Jahrhunderts. Weil sie eine Frau ist, kann sie ihr Talent nicht offen zeigen, bis sie durch einen Zufall auf den berühmten Komponisten Vivaldi trifft.
2: Probieren wir diese Variation.
3: Ich bin keine erste Geiger. Das kann ich nicht sein.
2: Wie ist dein Name?
3: Cecilia. Wenn der Krieg vorbei ist, werde ich mit einem Offizier vermählt. Dann kann ich nicht mehr spielen.
2: Du hast etwas, das die anderen nicht haben.
0: Klassische Musik mit einer besonderen Lebensgeschichte. Heute im Kino am Raschplatz der Film Vivaldi und ich, Primavera, startet um 20.30 Uhr. Und im Pavillon wird heute über Tschernobyl und aktuelle Fragen der Energiewende diskutiert. Außerdem kann die Fotoausstellung Leben nach Tschernobyl besucht werden. Beginn der Podiumsdiskussion ist um 18 Uhr und der Eintritt im Pavillon ist frei. Egal, wo ihr heute Abend hingeht, ich wünsche euch einen schönen Feierabend.
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0: Sofa. 5:06 haben wir es jetzt und weil man an so einem Montagmorgen ja nicht genug positive Impulse kriegen kann, habe ich gleich für euch einen Song, der mich immer richtig happy macht, aus dem Jahr 87, Heaven is a Place on Earth.
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0: Na, mit Belinda Carlisle darf der Montag doch starten. Hier ist Radio Hannover um 6. Ja, ich finde das ein sehr starkes Statement aus der Region Hannover. Balsen-Chef Alexander Kühnen fordert ein klares Bekenntnis von Unternehmen zur Demokratie und grenzt sich deutlich von der AfD ab. Weitere Infos dazu gibt es um 9:30 in den nächsten Hannover News. Jetzt ist es 6 Uhr.
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2: Ich bin Katrin Müller. Die geplante Senkung der Ticketsteuer reicht der Luftverkehrsbranche nicht aus. Vor einer Anhörung im Bundestag fordern Verbände weitere Entlastungen für Airlines und Flughäfen. Kritik kommt dagegen vom Verkehrsclub Deutschland.
3: Ab Juli soll die Ticketsteuer für Flüge ab Deutschland sinken, etwa für Europaflüge um 2,5 €. Union und SPD setzen damit ein Vorhaben aus dem Koalitionsvertrag um. Der Luftverkehrsverband BDL spricht zwar von einem ersten Schritt, fordert aber weitere Entlastungen, etwa bei den Flugsicherungskosten. Auch die Flughafenbetreiber sehen weiter Wettbewerbsnachteile gegenüber anderen europäischen Ländern. Der Verkehrsclub Deutschland kritisiert die Entlastungspläne dagegen als falsches Signal in Zeiten von Energiekrise und Klimawandel. Aus Berlin Thomas Bleskin.
2: CSU-Chef Markus Söder kann sich eine Verlängerung des Tankrabatts vorstellen. Die Maßnahme scheine zu wirken, sagte er im Ersten. Und wenn es nicht anders gehe, könne er sich vorstellen, darüber zu diskutieren, ihn zu verlängern. Das hänge davon ab, wie sich die Spritpreise entwickelten, erklärte Söder. Noch bis Ende Juni gilt ein Tankrabatt an der Zapfsäule von rund 17 Cent je Liter Sprit. Tigeralarm bei Leipzig. Die Polizei hat in Schkeuditz einen entlaufenen Tiger erschossen. Das Tier war aus einer privaten Anlage entkommen, wie eine Polizeisprecherin sagte. Ein 73 Jahre alter Mann sei dabei schwer verletzt worden. Er wurde zur Behandlung ins Krankenhaus gebracht.
4: Der Tiger war aus seinem Gehege ausgebrochen und hatte dabei den 73 Jahre alten Helfer verletzt. Der Mann hat sich berechtigt dort aufgehalten, hieß es von der Polizei. Sie ermittelt nun, wie es zu dem Ausbruch kommen konnte. Weil das Tier dann in einer gut besuchten Gartenanlage gefunden wurde, entschied die Polizei, den ausgewachsenen Tiger zu erschießen. Weitere Tiere sind nicht aus dem Gehege entkommen. Im Schkeuditzer Ortsteil Dülzig hält eine Tigerdompteurin in einem Gewerbegebiet Großkatzen. Jetzt sollen dort noch 8 Tiger leben. An der Haltung vor Ort gibt es Kritik. Tine Klimach, Nachrichtenredaktion.
2: Zum Fußball. Die SV Elversberg spielt in der kommenden Saison in der ersten Bundesliga. Und das zum ersten Mal in der Vereinsgeschichte. Den Aufstieg perfekt machte ein 3:0-Sieg gegen Preußen Münster. Zweitligameister Schalke 04 stand schon vorher als Aufsteiger fest. Und Eintracht Frankfurt hat sich von Trainer Albert Riera getrennt. Frankfurt hatte am letzten Spieltag die Qualifikation zum Europapokal verpasst.
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0: Heute Morgen kommt ihr noch trocken zur Arbeit. Es gibt zwar viele Wolken in der Region Hannover, die sind aber harmlos. Zumindest erstmal für die nächsten Stunden. Dazu 10 Grad aktuell in Kleefeld, in Stöcken und in Seelze. 17 Grad sind heute die Höchstwerte. Ja, und dann kommen wir zum Nachmittag. Der wird dann sehr ungemütlich. Regenschauer sind gemeldet und auch Gewitter sind möglich. Dafür sieht morgen der Dienstag wieder freundlicher aus. Es geht zwar wolkig los, im Laufe des Tages kommt die Sonne dann aber immer besser durch bei Höchstwerten von 18 Grad.
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0: Aktuell läuft es noch ganz entspannt auf unseren Straßen. Es gibt keine Staus und keine Gefahren. Damit das so bleibt, denkt doch gerne dran. Hannover fährt fair.
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0: Ja, ich hoffe, all diejenigen unter euch, die gestern Fußball geschaut haben, haben noch alle Haare auf dem Kopf, denn es war wirklich zum Haare raufen gestern. Hannover 96 hat leider nur ein Unentschieden rausgeholt gegen Nürnberg. Der Aufstieg ist damit vom Tisch. Leider, leider, war wirklich ein bitteres Spiel. Wir haben die Stimmung nach dem Spiel für euch eingefangen. Mehr dazu hört ihr also gleich hier auf der 100,0. Ich bin Marie Müller und habe jetzt schon ein paar für euch mit St. Elmo's Fire.

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0: Schluss, aus, vorbei. Für Hannover 96 ist der Traum von der Rückkehr in die erste Fußball-Bundesliga leider ausgeträumt. Die Roten landeten durch ein bitteres 3:3 im letzten Saisonspiel gegen den ersten FC Nürnberg nur auf Platz 4 und spielen damit auch im 8. Jahr in Folge in der zweiten Liga. Till Ulich vom Radio Hannover Sport hat das Saisonfinale gestern für uns live mitverfolgt.
2: Es war exakt um 17.30 Uhr hier im Biergarten in der Nordkurve, direkt unweit des Stadions, wo ich mit mehr als 1000 Menschen geguckt habe. Da stand fest, Hannover 96 hat es komplett liegen lassen, wird in der Endabrechnung nur Vierter, weil es auch im vierten Heimspiel in Folge keinen Sieg gegeben hat. 3:3 gegen den ersten FC Nürnberg, das war, um es mal ein bisschen martialisch zu sagen, das Todesurteil im Aufstiegskampf für Hannover 96. Elversberg, da geht ein dicker Glückwunsch hin, ist durch. Paderborn spielt die Relegation und Hannover 96 ein weiteres Jahr. Das achte dann in der zweiten Fußball-Bundesliga. Ich habe natürlich direkt hier auch mit ein paar Menschen gesprochen, wie die Gemütslage ist nach diesem Nicht-Aufstieg. Was sagst du?
3: Gar nichts.
4: Chancen nicht genutzt. Daran kann man es am Ende darauf reduzieren.
2: Aus den letzten 7 Heimspielen einen einzigen Sieg. Reicht das als potenzieller Aufsteiger?
4: Nee, sieht man ja. Also gegen Münster hätte man einfach gewinnen müssen. Dann wäre das Ding der Drops gelutscht gewesen.
5: Scheiße, ne? Wir haben alle gehofft. Ja, hoffentlich nächste Saison, ne?
6: Braucht Bier.
7: Sich verdient.
8: Ich habe das in den letzten Spielen schon gesagt. Die letzte Überzeugung hat gefehlt. Ich glaube, die waren gehemmt. Der Wille war dem anderen Mannschaft mal größer.
9: Selber schuld. Mehr kann ich nicht mehr sagen. Die Enttäuschung ist zu groß.
10: Ich glaube, der Wille fehlt. So wie die Mannschaft dahinter steht.
2: Also, man hört es deutlich, die Fans super enttäuscht, aber auch sehr kritisch mit Hannover 96. Und klar ist, wenn du aus den letzten 7 Heimspielen nur einen Sieg holst, dann hast du am Ende wahrscheinlich heute die verdiente Quittung bekommen.
0: Ja, und auch eine sportliche Analyse einer am Ende enttäuschenden Saison gibt es natürlich auch noch.
2: Tja, wir hatten es ja gerade schon. Am Ende ist es definitiv so, dass 96 sich zu Hause das Genick gebrochen hat. Aus den letzten 7 Heimspielen, ich hatte es angesprochen, nur einen einzigen Sieg. Das reicht am Ende dann eben nicht. Und wenn du gegen Preußen Münster 3 Gegentore bekommst, wenn du gegen den ersten FC Nürnberg 3 Gegentore bekommst, dann wird es halt schwierig, Heimspiele zu gewinnen. Insgesamt nur 7 von 17 Heimspielen wurden überhaupt gewonnen. 96 auswärts, über jeden Zweifel erhaben, aber zu Hause eben genau das Gegenteil. Und am Ende des Tages muss man sagen, in der Konsequenz ist es denn dann eben auch verdient, dass man nur Vierter geworden ist. Es hätte viele, viele Chancen gegeben in dieser Saison, das Ganze anders zu gestalten. Man hat's, um es salopp zu sagen, verkackt. Das ist die Bilanz, so hart sie klingt.
0: Ach, Till Ulich, danke für die ehrliche Analyse. Hannover 96 beendet die Saison in der zweiten Fußball-Bundesliga auf Rang 4 und steigt damit nicht auf. Aber wir wollen positiv bleiben. Nach der Saison ist vor der Saison und da gehen wir wieder auf Angriff.
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10 nach 6 am 18. Mai. Hier ist Radio Hannover und in den USA wird heute wieder ein verrückter Feiertag gefeiert. Den möchte ich euch nicht vorenthalten. Das ist nämlich kein schmutziger Geschirrtag. Da habe ich ehrlich gesagt schon völlig verloren, denn bei mir zu Hause sieht es wirklich unterirdisch aus. Die Männer haben gestern Pizza gebacken und wir haben noch nicht aufgeräumt. Also absolutes Chaos in der Küche. Aber man kann sich ja was vornehmen für heute am kein schmutziger Geschirrtag. Es geht also darum, kein dreckiges Geschirr zu verursachen und den Geschirrspüler einfach mal auszulassen. Es soll also nicht abgespült werden. Wie kann man das schaffen? Gut, einerseits erstmal Einweggeschirr benutzen. Das ist allerdings nicht so umweltfreundlich, deswegen gefallen mir die anderen Optionen besser. Man könnte ins Restaurant gehen, um zu Hause das Geschirr nicht zu belämmern. Oder, was meinem Sohn wohl besser gefallen würde, man isst einfach mit der Hand. Könnt ihr euch ja überlegen, ob ihr das heute vielleicht umsetzen wollt. Bei der Stulle, da sollte das heute Morgen eigentlich ganz gut funktionieren. Vielleicht kein Geschirr dreckig zu machen, kann man ja einfach in der Hand nehmen. Beim Müsli sieht das mit der Milch schon ein bisschen schwieriger aus.

0: Ich weiß, an so einem Montagmorgen, da ist die Motivation wahrscheinlich nicht so groß. Aber wir können ja versuchen, euch ein bisschen zu motivieren für diese Woche. Hier ist Radio Hannover um 6.23 Uhr. Und zumindest was die Temperaturen angeht, wird der Wochenverlauf richtig gut. Denn wir steigern uns in den nächsten Tagen auf Temperaturen über 20 Grad. Ab Donnerstag soll es soweit sein. Allerdings bleibt uns auch der Regen erhalten. Heute soll es auch einen kleinen Knall geben. Es sind Gewitter gemeldet und zwar ab dem Nachmittag. Egal wie das Wetter wird, wir bringen euch trotzdem Sonnenschein ins Radio und zwar gleich mit Casey and the Sunshine Band. Shake, Shake, Shake von 76 ist unser Radio Hannover Classic Hits.
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0: Achtung Autofahrer, hier ist Radio Hannover, der Verkehrsservice. Neue Meldung für die B65 für den Südschnellweg. Zwischen der Höversche Straße und der Brabeckstraße sind Menschen unterwegs. Seid da bitte besonders vorsichtig.
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0: Es ist 6:30.
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3: Mit Jasmin Kohler, guten Morgen. Der Traum vom Aufstieg ist geplatzt. Hannover 96 hat am letzten Spieltag der zweiten Fußball-Bundesliga weder den Sprung nach oben noch in die Relegation geschafft. Die Roten verspielten ihre Aufstiegschance mit einem 3:3 gegen den ersten FC Nürnberg. Es war ein turbulenter Nachmittag in der ausverkauften Heinz-von-Heiden-Arena. Nach einem Rückstand drehte 96 die Partie und ging mit einem 2:1 in die Pause. Und nach dem erneuten Ausgleich kamen die Roten auch noch einmal zurück und lagen zwischenzeitlich 3:1 vorn. Doch kurz vor Schluss schlug Nürnberg erneut zu. Für 96-Cheftrainer Christian Tietz ein bitteres Ende.
4: Das war hier heute auch das Problem, dass wir heute 3 Tore bekommen in einem Spiel, wo wir genügend Möglichkeiten haben, es für uns zu entscheiden. Aber wenn du 3 Tore zu Hause erzielst, dann reicht das normalerweise auch im Spiel für dich zu entscheiden. Und das ist jetzt das zweite Mal hintereinander leider am Ende in der Saison passiert. Und deswegen gehen wir heute dann auch nicht als Sieger vom Platz.
3: 96 beendet die Saison also nun als Tabellenvierter. Liga-Konkurrent Elversberg steigt direkt auf. Paderborn geht in die Relegation gegen den VfL Wolfsburg. Basenchef Alexander Kühnen fordert ein klares Bekenntnis von Unternehmen zur Demokratie und grenzt sich deutlich von der AfD ab. Mit Blick auf die Wertvorstellungen des hannoverschen Keksherstellers sagte Kühnen in einem Gespräch mit der deutschen Presseagentur: Wenn ich mir anschaue, welche Parteien diese Werte vertreten, dann sind das die demokratischen Parteien. Es gäbe klare Grenzen. Positionen wie Remigration seien für Basen nicht akzeptabel. Kühnen begründet das auch wirtschaftlich. Man brauche Fachkräfte, offenen Handel in Europa und stabile Rahmenbedingungen. Vor diesem Hintergrund sei die AfD für ihn keine Alternative, weder unternehmerisch noch persönlich. Abschottende Vorstellungen würden nicht zu dem Familienunternehmen aus Hannover passen. Zugleich rief Kühnen auch andere Unternehmen dazu auf, Haltung zu zeigen. Wer wirtschaftlich Verantwortung trage, müsse auch die Demokratie aktiv schützen.
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3: Vorwürfe sexueller Belästigung überschatten das Ende des Deutschen Ärztetags in Hannover. Medizinstudentinnen berichteten im Nachgang von übergriffigen Verhalten im Kollegenkreis, von anzüglichen Kommentaren, unerwünschten Berührungen und Einladungen aufs Hotelzimmer. Die Ärztekammer Niedersachsen bezeichnete das Verhalten bereits als inakzeptabel. Gleichzeitig kündigte sie an, das Thema Machtmissbrauch und sexualisierte Gewalt weiter stärker in den Fokus zu rücken. Die Quittung für seine Alkoholfahrt: 10.000 Euro. In Neustadt hat ein 42-Jähriger die Kontrolle über sein Fahrzeug verloren und in der Leinstraße ein anderes Auto gestreift. Es entstand ein Sachschaden an beiden Wagen. Ein Alkoholtest ergab rund 2,3 Promille. Der Führerschein wurde beschlagnahmt. Die Polizei ermittelt wegen Gefährdung des Straßenverkehrs. Einbrecher haben es in den vergangenen Tagen auf Lehrtes Grundschulen abgesehen. In Sievershausen drangen Unbekannte in die Schule ein und durchsuchten mehrere Räume. Ob sie Beute machen konnten, ist bislang noch unklar. In Hämelerwald brachen Täter den Geräteschuppen der Grundschule auf und stahlen 4 Tretroller im Wert von rund 1.500 Euro. Die Ermittlungen laufen.
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0: 11 Grad heute Morgen im Zooviertel, in Dören und in Laatzen. 17 Grad erreichen wir noch im Laufe des Tages. Das ist doch schon ganz ordentlich. Dazu gibt es heute Morgen viele Wolken. Es bleibt aber erstmal trocken und ein bisschen Sonne kommt bis zum Vormittag dann auch noch durch. Der Nachmittag wird dann allerdings ziemlich durchwachsen. Regenschauer sind gemeldet und auch Gewitter sind möglich. Morgen am Dienstag dann wieder trockenes Wetter, zumindest tagsüber. Erst in der Nacht ist wieder Regen gemeldet. Und dazu gibt es 6 Sonnenstunden und bis zu 18 Grad.
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0: Vorsicht auf der B65 auf dem Südschnellweg. Zwischen der Höversche Straße und der Brabeckstraße sind aktuell Menschen unterwegs.
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0: Also aktuell ist noch keine Blitzermeldung reingekommen auf unserer Facebook-Seite Blitzer Hannover. Wenn ihr aber was entdeckt, sagt uns doch gerne Bescheid. Ich bin Marie Müller, wünsche euch eine gute Fahrt. Und vielleicht seid ihr ja vom Wochenende auch noch ein bisschen geschädigt. Hannover 96 hat nur unentschieden gespielt und steigt nicht auf. Und auch beim ESC gab es für Deutschland eine Klatsche. Platz 23 für Sarah Engels. Dass der ESC aber gar nicht mehr so unbedingt das Gütesiegel dafür ist, ob ein Song gut ist oder nicht, das haben wir ja schon im Jahr 2022 gelernt. Da ist Malik Harris für uns beim ESC angetreten und hat sogar den letzten Platz nur belegt. Und trotzdem ist sein Song ein wirklich toller Hit geworden. Rockstars habe ich jetzt für euch von Malik Harris.
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0: Radio Hannover, der Verkehrsservice mit guten Nachrichten für die B65 für den Südschnellweg. Da sind mittlerweile keine Personen mehr auf der Straße unterwegs. Und damit habt ihr freie Fahrt. Es ist 8:08.
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0: 6:41 Uhr. Hier ist eure Stimme der Stadt. Ja, und auch wenn es für Hannover am Wochenende auf dem Fußballgrün nicht so gut gelaufen ist, im Wasser sah es doch dann schon viel besser aus, weiß Till Ulich.
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2: Sie stehen erneut im Finale um die deutsche Meisterschaft und sind klarer Favorit. Die Wasserballer von Waspo 98 sind ja amtierender Meister und Pokalsieger und haben sich ja erwartungsgemäß, muss man sagen, erneut für die Finalspiele qualifiziert. Und zwar in 2 Spielen mit 2 klaren Siegen im Stadtduell gegen die White Sharks aus Hannover. Und jetzt ist auch klar, es geht in den Finalspielen wieder gegen den ewigen Rivalen Spandau Berlin, den man allerdings in dieser Saison schon 3-mal relativ klar geschlagen hat. Heißt, Waspo ist die absolute Nummer 1 und will den erneuten Titel. Dann gucken wir in die Rugby-Bundesliga. Da hat es bittere Pleiten gegeben für unsere beiden Teams aus Hannover. Germania List verlor beim Tabellenvierten in Handschuhsheim mit 17:40. Das nicht zwingend ungewöhnlich, aber Hannover 78, der Tabellensechste, hat eine ziemlich peinliche Pleite kassiert. 10:59 beim Tabellenachten. In München 78 bleibt Sechster, Germania List 7. Und dann kommen wir noch zum Fußball. Da hat es ja sozusagen das Saisonkehraus gegeben in der 3. Liga und der Regionalliga Nord. In Liga 3 ist der TSV Havelse abgestiegen, das stand ja schon länger fest. Zum Abschied gab es ein 1:6 bei Alemannia Aachen. Der TSV beendet die Saison auf Platz 17. Und Schluss ist auch in der Regionalliga Nord, ich hatte es schon gesagt. Der HSC Hannover hat ja den Klassenerhalt vor Wochen gesichert, hat sich mit einem tollen 6:3 Erfolg in Norderstedt verabschiedet, beendet die Saison auf Platz 13. Sechster sogar die zweite Mannschaft von Hannover 96 nach einem 2:1 gegen den Bremer SV.
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0: Also ich bin ja jetzt ehrlich gesagt nicht so der große Fußballfan, aber das hat mich doch gestern auch schon mitgenommen. Erstmal diese Achterbahnfahrt der Gefühle während des Spiels Hannover 96 gegen Nürnberg und dann die enttäuschten Gesichter in der Bahn. Das war wirklich nicht schön, aber es ist nun mal so, mehr als ein 3:3 Unentschieden kam gestern nicht raus am letzten Spieltag zwischen Hannover 96 und dem 1. FC Nürnberg. Das bedeutet kein Aufstieg für unsere Roten in die 1. Fußball-Bundesliga. Ist sehr, sehr schade und deswegen brauchen wir heute Morgen einfach aufmunternde Worte. Und die kommen von 96-Fan und Ex-Ministerpräsident Stefan Weil.
1: Ich weiß nicht, ob man es meiner Stimme anhört. Die Stimmung im Stadion war erstligareif und alle haben alles gegeben. Aber die Mannschaft, die war eben am Ende des Tages doch nicht erstligareif. Schade drum, es war eine tolle Saison und jetzt freue ich mich auf die nächste Saison.
0: Genau, lasst uns auf die neue Saison freuen mit der alten und neuen Mission Aufstieg. Hier ist Radio Hannover um 6:52 Uhr.

0: 5:07, hier ist Radio Hannover, gleich mit den 80ern. Alison Moyet gibt's vor den Nachrichten mit Is This Love.
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0: Schönen guten Morgen, hier ist eure Stimme der Stadt. Starkes Statement. Balsen-Chef Alexander Kühnen fordert ein klares Bekenntnis von Unternehmen zur Demokratie und grenzt sich deutlich von der AfD ab. Weitere Infos dazu bekommt ihr um 9:30 in den nächsten Hannover News. Jetzt ist es 7 Uhr.
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2: Ich bin Katrin Müller. US-Präsident Donald Trump droht mit einer Wiederaufnahme des Kriegs gegen den Iran. Für den Iran ticke die Uhr und sie sollten sich besser schnell bewegen, sonst werde von ihnen nichts mehr übrig bleiben, schrieb Trump auf der Plattform Truth Social. Der US-Verbündete Israel stellt sich bereits auf einen möglichen Neubeginn der gemeinsamen Angriffe im Iran ein. In Paris beraten heute die Finanzminister der führenden westlichen Industriestaaten. Bundesfinanzminister Klingbeil sprach mit Blick auf den Iran-Krieg vor seiner Abreise von einer ernsthaften Bedrohung für die Weltwirtschaft.
3: Bei dem Treffen der G7-Finanzminister geht es einmal mehr um mögliche Folgen für den Welthandel. Klingbeil sagte, man setze auf Kooperation statt Konfrontation. In Paris werde auch mit den Finanzministern aus Brasilien, Indien, Südkorea und Kenia gesprochen. Die weitere Unterstützung der Ukraine steht ebenso auf der Tagesordnung. Klingbeil will mit seinem ukrainischen Amtskollegen ein Doppelbesteuerungsabkommen unterzeichnen. Das regelt unter anderem, dass ein Unternehmen im In- und Ausland nicht doppelt Steuern zahlen muss. Das soll den wirtschaftlichen Austausch stärken. Tine Klimach, Nachrichtenredaktion.
2: CSU-Chef Markus Söder kann sich eine Verlängerung des Tankrabatts vorstellen. Der Tankrabatt scheine zu wirken, sagte er bei Karin Mioska am 1.
4: Aber wir werden sehen, was dann passiert, wie da die Lage ist. Und es ist auch nicht ausgeschlossen, dass ja über die eine Verlängerung des Tankrabatts dann geredet werden muss. Er hängt von der Preissituation ab.
2: Noch bis Ende Juni gilt ein Tankrabatt an der Zapfsäule von rund 17 Centiliter Sprit. Diskutiert wird aktuell auch über die geplante Senkung der Ticketsteuern. Die reicht der Luftverkehrsbranche bisher nicht aus. Vor einer Anhörung im Bundestag fordern Verbände weitere Entlastungen für Airlines und Flughäfen. Nach dem Vorfall mit dem ausgebrochenen Tiger bei Leipzig hat die Tierrechtsorganisation PETA strengere Regeln für die Haltung gefährlicher Wildtiere gefordert. Der Vorfall zeige erneut, dass die Haltung gefährlicher Wildtiere in Privathand oder in mobilen Betrieben nicht ausreichend sicher sei, teilte die Organisation mit. Gestern war in Schkeuditz bei Leipzig ein Tiger aus einer privaten Anlage entkommen. Ein 73-Jähriger wurde schwer verletzt. Die Polizei erschoss den Tiger später im Bereich einer Gartenanlage. Zum Fußball. Die SV Elversberg spielt in der kommenden Saison in der ersten Bundesliga. Und das zum ersten Mal in der Vereinsgeschichte. Den Aufstieg perfekt machte ein 3:0-Sieg gegen Preußen Münster. Zweitligameister Schalke 04 stand schon vorher als Aufsteiger fest.
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0: Also der Start in den Montag ist gar nicht so schlecht. Der ist nämlich erstmal trocken. Heute Morgen kommt ihr also ohne Regenschirm zur Arbeit. Bei 12 Grad in Bodfeld, in Wettbergen und in Basinghausen. Die Höchstwerte liegen heute bei 17 Grad. Heute Nachmittag, da sieht es dann ein bisschen anders aus. Da sind Regenschauer gemeldet und heute sind auch Gewitter möglich. Der Regen soll sich dann durchziehen bis in die Nacht. Morgen am Dienstag dann die meiste Zeit wieder trocken. Der Tag startet dicht bewölkt. Später kommt dann die Sonne durch bei Höchstwerten von 17 Grad.
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0: Aktuell keine Meldung, kommt also gut und sicher ans Ziel.
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0: Solltet ihr einen Hannover 96-Fan im Büro haben, seid bitte besonders lieb zu ihm heute Morgen. Denn das war wirklich ein bitterer Tag gestern für alle Fußballfans in der Region Hannover. Eine Achterbahnfahrt der Gefühle, die dann mit einer Fahrt gegen die Wand geendet hat. Oder eben mit dem 3:3 Unentschieden von Hannover gegen Nürnberg. Ja, damit ist der Aufstieg leider vom Tisch. Wir waren dabei und haben die Stimmung nach dem Spiel für euch angefangen. Mehr dazu also gleich hier bei uns auf der 100,0. Vorher was Schöneres. Tell It To My Heart von Taylor Dane. Ich bin Marie Müller. Guten Morgen.

0: Ich hoffe, ihr habt als Fußballfans das Wochenende schon ein bisschen verdaut. Hier ist Radio Hannover um 9:09.
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0: Schluss aus, vorbei für Hannover 96. Ja, da ist der Traum von der Rückkehr in die erste Fußball-Bundesliga ausgeträumt. Die Roten landeten durch ein bitteres 3:3 im letzten Saisonspiel gegen den ersten FC Nürnberg nur auf Platz 4 und spielen damit auch im 8. Jahr in Folge in der zweiten Liga. Till Ulich vom Radio Hannover Sport hat das Saisonfinale für uns gestern live mitverfolgt.
2: Es war exakt um 17.30 Uhr hier im Biergarten in der Nordkurve, direkt unweit des Stadions, wo ich mit mehr als 1000 Menschen geguckt habe. Da stand fest, Hannover 96 hat es komplett liegen lassen, wird in der Endabrechnung nur Vierter, weil es auch im vierten Heimspiel in Folge keinen Sieg gegeben hat. 3:3 gegen den ersten FC Nürnberg, das war, um es mal ein bisschen martialisch zu sagen, das Todesurteil im Aufstiegskampf für Hannover 96. Elversberg, da geht ein dicker Glückwunsch hin, ist durch. Paderborn spielt die Relegation und Hannover 96 ein weiteres Jahr. Das achte dann in der zweiten Fußball-Bundesliga. Ich habe natürlich direkt hier auch mit ein paar Menschen gesprochen, wie die Gemütslage ist nach diesem Nicht-Aufstieg. Was sagst du?
3: Gar nichts.
4: Chancen nicht genutzt.
5: Daran kann man es am Ende darauf reduzieren.
2: Aus den letzten 7 Heimspielen einen einzigen Sieg. Reicht das als potenzieller Aufsteiger?
5: Nee, sieht man ja. Also gegen Münster hätte man einfach gewinnen müssen. Dann wäre das Ding der Drops gelutscht gewesen.
6: Scheiße, ne? Wir haben alle gehofft. Ja, hoffentlich nächste Saison, ne?
7: Braucht Bier.
8: Sich verdient.
9: Ich habe das in den letzten Spielen schon gesagt. Die letzte Überzeugung hat gefehlt. Ich glaube, die waren gehemmt. Der Wille war den anderen Mannschaften mal größer.
10: Selber schuld. Mehr kann ich nicht mehr sagen. Die Enttäuschung ist zu groß.
11: Ich glaube, der Wille fehlt. So wie die Mannschaft dahinter steht.
2: Also, man hört es deutlich, die Fans super enttäuscht, aber auch sehr kritisch mit Hannover 96. Und klar ist, wenn du aus den letzten 7 Heimspielen nur einen Sieg holst, dann hast du am Ende wahrscheinlich heute die verdiente Quittung bekommen.
0: Und auch eine sportliche Analyse einer am Ende enttäuschenden Saison gibt es natürlich noch.
2: Tja, wir hatten es ja gerade schon. Am Ende ist es definitiv so, dass 96 sich zu Hause das Genick gebrochen hat. Aus den letzten 7 Heimspielen, ich hatte es angesprochen, nur einen einzigen Sieg. Das reicht am Ende dann eben nicht. Und wenn du gegen Preußen Münster 3 Gegentore bekommst, wenn du gegen den ersten FC Nürnberg 3 Gegentore bekommst, dann wird es halt schwierig, Heimspiele zu gewinnen. Insgesamt nur 7 von 17 Heimspielen wurden überhaupt gewonnen. 96 auswärts, über jeden Zweifel erhaben, aber zu Hause eben genau das Gegenteil. Und am Ende des Tages muss man sagen, in der Konsequenz ist es denn dann eben auch verdient, dass man nur Vierter geworden ist. Es hätte viele, viele Chancen gegeben in dieser Saison, das Ganze anders zu gestalten. Man hat's, um es salopp zu sagen, verkackt. Das ist die Bilanz, so hart sie klingt.
0: Danke dir, Till, für die ehrliche Analyse. Hannover 96 beendet die Saison in der zweiten Fußball-Bundesliga auf Rang 4, einem enttäuschenden Platz, und steigt damit nicht auf. Das ist wirklich bitter, aber wir wollen ja trotzdem positiv bleiben. Nach der Saison ist vor der Saison und da gehen wir wieder auf Angriff.
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0: 17 nach 7, hier ist Radio Hannover und wir melden uns zum Start in die neue Woche zurück mit neuer Musik, gleich von Papa Roach. Das ist aber nicht das Einzige, worauf ihr euch freuen könnt. Dörte Hansen weiß nämlich, wo es heute Abend ja eine echte Kultband zumindest teilweise zu erleben gibt.
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2: Francis Rossi ist zu Gast in Hannover. Und dieser Mann, der hat viel zu erzählen, denn er hat in den 60er Jahren diese legendäre Band mitgegründet.

0: ist das natürlich. Da ist Francis Rossi Sänger und Gitarrist. Im Theater am Eggy ist er aber heute Solo, spielt Songs von Status Quo und erzählt spannende Backstage-Geschichten aus erster Hand von Top of the Pops Auftritten, von der Live Aid Show 85 und Begegnungen mit Stars der Branche. An Evening with Francis Rossi um 19.30 Uhr heute im Theater am Eggy. Karten gibt's noch ab rund 45 Euro. Die Region ist wieder mal in aller Munde, leider erneut als Krisenherd und die Lage ist wie immer komplex. Wenn ihr den Nahen Osten besser verstehen wollt, im Pavillon ist heute einer der führenden deutschen Nahost-Experten zu Gast, Daniel Gerlach, mit seinem Buch »Die Kunst des Friedens«, in dem er durch 3000 Jahre Geschichte reist und die Hintergründe all der Konflikte beleuchtet. Die Lesung im Pavillon beginnt um 20 Uhr und kostet rund 30 Euro. Irgendwas zwischen Krimi, Komödie und Mystery ist der Film Paris Murder Mystery mit Jodie Foster in der Hauptrolle. Sie spielt eine amerikanische Psychiaterin in Paris, die nach dem Suizid einer Patientin ja in ein Loch fällt und dann mit ihrer eigenen Hypnose in die Welt dieser Frau eintaucht, die wiederum mit ihrem eigenen Leben verbunden ist. Europäisches Arthouse-Kino heute im Kino am Raschplatz. Paris Murder Mystery läuft um 20.45 Uhr.
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0: Moin, hier ist Radio Nova, der Verkehrsservice am Montagmorgen mit einer Meldung für die A2 Richtung Dortmund. Zwischen Wunsdorf, Kohlenfeld und Bad Nenndorf liegen mehrere Plastikteile auf der Straße. Euch eine gute Fahrt zur Arbeit, wenn ihr gerade unterwegs seid. Gleich mit dem perfekten Song, denn unser Radio Nova Classic Hit kommt aus dem Jahr 88 und ist Rush Hour.
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1: Es ist 7:30.
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1: Mit Jasmin Kohler, guten Morgen. Der Traum vom Aufstieg geplatzt. Hannover 96 hat am letzten Spieltag der zweiten Fußball-Bundesliga weder den Sprung nach oben noch in die Relegation geschafft. Die Roten verspielten ihre Aufstiegschance mit einem 3:3 gegen den ersten FC Nürnberg. Es war ein turbulenter Nachmittag in der ausverkauften Heinz-von-Heiden-Arena. Nach einem Rückstand drehte 96 die Partie und ging mit einem 2:1 in die Pause. Und nach dem erneuten Ausgleich kamen die Roten noch einmal zurück und lagen zwischenzeitlich 3:2 vorn. Doch kurz vor Schluss schlug Nürnberg erneut zu. Für 96-Cheftrainer Christian Tietz ein bitteres Ende.
3: Das war hier heute auch das Problem, dass wir heute 3 Tore bekommen in einem Spiel, wo wir genügend Möglichkeiten haben, es für uns zu entscheiden. Aber wenn du 3 Tore zu Hause erzielst, dann reicht das normalerweise auch im Spiel für dich zu entscheiden. Und das ist uns jetzt das zweite Mal hintereinander leider am Ende in der Saison passiert. Und deswegen gehen wir heute dann auch nicht als Sieger vom Platz.
1: 96 beendet die Saison also nun als Tabellenvierter. Ligakonkurrent Elversberg steigt direkt auf. Paderborn geht in die Relegation gegen den VfL Wolfsburg. Basenchef Alexander Kühnen fordert ein klares Bekenntnis von Unternehmen zur Demokratie und grenzt sich deutlich von der AfD ab. Mit Blick auf die Wertvorstellungen des hannoverschen Keksherstellers sagte Kühnen in einem Gespräch mit der Deutschen Presseagentur: Wenn ich mir anschaue, welche Parteien diese Werte vertreten, dann sind das die demokratischen Parteien. Es gäbe klare Grenzen. Positionen wie Remigration seien für Basen nicht akzeptabel. Er begründet das auch wirtschaftlich. Man brauche Fachkräfte, offenen Handel in Europa und stabile Rahmenbedingungen. Vor diesem Hintergrund sei die AfD für ihn keine Alternative, weder unternehmerisch noch persönlich. Zugleich rief Kühnen auch andere Unternehmen dazu auf, Haltung zu zeigen. Wer wirtschaftlich Verantwortung trage, müsse auch die Demokratie aktiv schützen.
2: Und jetzt noch mehr Kurzmeldungen für die ganze Region Hannover.
1: Vorwürfe sexueller Belästigung überschatten das Ende des Deutschen Ärztetags in Hannover. Medizinstudentinnen berichteten im Nachgang von übergriffigem Verhalten im Kollegenkreis, von anzüglichen Kommentaren, unerwünschten Berührungen und Einladungen auf Hotelzimmer. Die Ärztekammer Niedersachsen bezeichnete das Verhalten als inakzeptabel. Gleichzeitig kündigte sie an, das Thema Machtmissbrauch und sexualisierte Gewalt weiter stärker in den Fokus zu rücken. Die Quittung für seine Alkoholfahrt 10.000 Euro. In Neustadt hat ein 42-Jähriger die Kontrolle über sein Fahrzeug verloren und in der Leinstraße ein anderes Auto gestreift. Es entstand ein Sachschaden an beiden Wagen. Ein Alkoholtest ergab rund 2,3 Promille. Der Führerschein wurde beschlagnahmt. Die Polizei ermittelt wegen Gefährdung des Straßenverkehrs. Einbrecher haben es in den vergangenen Tagen auf Lehrtes Grundschulen abgesehen. In Sievershausen drangen Unbekannte in die Schule ein und durchsuchten mehrere Räume. Ob sie Beute machen konnten, ist bislang noch unklar. In Hämeler Wald brachen Täter den Geräteschuppen der Grundschule auf und stahlen 4 Tretroller im Wert von rund 1.500 Euro. Die Ermittlungen laufen.
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4: Der Tag heute hat 2 Gesichter. Erstmal starten wir freundlich, zwar mit vielen Wolken, aber es bleibt trocken und ein bisschen Sonne kommt heute Morgen auch durch. Aktuell bei 12 Grad in Leinhausen, in Waldheim und in Hemming. 17 Grad sind heute die Höchstwerte. Und das zweite Gesicht, das wir dann heute zu sehen bekommen, ist der Nachmittag. Der wird sehr regnerisch, auch Gewitter sind möglich. Morgen am Dienstag sieht es dann schon wieder freundlicher aus. Es geht zwar wolkig los, im Laufe des Tages kommt die Sonne dann aber immer besser durch und die Höchstwerte liegen bei 18 Grad.
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4: A2 Richtung Dortmund zwischen Wunsdorf-Kohlenfeld und Bad Nenndorf. Da liegen Gegenstände auf der Fahrbahn und zwar mehrere Plastikteile.
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4: Es ist noch ganz leer auf unserer Facebook-Seite Blitzer Hannover. Wenn ihr aber irgendwo einen Blitzer sehen solltet heute Morgen, freuen wir uns natürlich über eure Nachricht. Ich bin Marie Müller, wünsche eine gute Fahrt. Und heute treffen sich die Finanzminister der führenden westlichen Industriestaaten in Paris und werden über die Folgen des Iran-Konflikts sprechen. Gleichzeitig hat sich Trump wieder in Richtung Iran geäußert. Das ist gleich Thema bei uns hier auf der 100,0.

0: Guten Morgen wünscht eure Stimme der Stadt. Hier ist Radio Nova um 7.43 Uhr. Für Iran tickt die Uhr. Mit solchen Äußerungen ist es schwer vorstellbar, dass der Iran-Krieg bald ein Ende findet. US-Präsident Donald Trump hat erneut dem Regime in Teheran gedroht. Jasmin Kohler aus der Radio Nova Redaktion.
1: Ja, über seinen Online-Dienst True Social schrieb Trump, für den Iran tickt die Uhr und sie sollten sich besser schnell bewegen, sonst wird von ihnen nichts mehr übrig bleiben. Jede Minute zähle. Scharfe Worte inmitten dieser festfahrenden diplomatischen Verhandlungen. Mhm. Bereits Anfang April hatte er den Iran mit ähnlichen Worten gewarnt. Da schrieb er, eine ganze Zivilisation wird heute Nacht sterben und niemals wieder zum Leben erweckt werden.
0: Das ist nicht wirklich deeskalierend.
1: Nicht wirklich. Trump will Iran so zu einem Abkommen drängen. Die Verhandlungen für eine dauerhafte Konfliktlösung stocken ja aktuell. Zuletzt hatte Iran einen Vorschlag gemacht. Den hatte Trump als Müll bezeichnet.
0: Wie wichtig aber das Kriegsende ist, das hat jetzt auch nochmal Bundesfinanzminister Lars Klingbeil betont. Vor seiner Abreise nach Paris, dort treffen sich ja heute die Finanzminister der führenden westlichen Industriestaaten.

0: In Bulgarien wird gefeiert, hier bei uns in Deutschland werden wieder die Wunden geleckt nach diesem ESC-Wochenende. Hier ist Radio Hannover um 7.48 Uhr am Montagmorgen. Knapp 9 Millionen Menschen haben ja den Eurovision Song Contest am Samstag hier in Deutschland mitverfolgt und sind dann mal wieder spät und enttäuscht ins Bett gegangen. Ich war eine Person davon und ich muss auch sagen, Platz 23 für Deutschland, das wurmt einfach. Die Niederlage kommt aber nicht ganz so unerwartet. Das findet zumindest unser Dr. ESC aus Hannover, Irving Wolter. Der sagt nämlich, Feier, das ist schon ein ziemlich altes Erfolgsrezept, das schon viele vor uns ausprobiert haben.
1: Wir sind da vielleicht einfach 10 bis 15 Jahre zu spät gekommen. Und da konnte eben auch die wirklich gute Choreografie von Sarah Engels nicht wirklich noch was rausreißen. Die Stellen, die wirklich besonders spektakulär waren, dieser Fall aus 2 Meter, das war im Fernsehen gar nicht so richtig zu sehen. Das war eher was fürs Publikum. Und ich hätte mir für Sarah Engels einfach einen besseren Song gewünscht.
0: Ja, für diesen Song für Feier gab es dann eben aber nur Platz 23. Gewonnen hingegen hat Bulgarien, und zwar Sängerin Dara mit ihrem Song Vanga Ranga. Bulgarien, damit hat wohl als Sieger erstmal keiner gerechnet, also die Buchmacher auf jeden Fall nicht. Und auch unser Dr. ESC hat es überrascht.
1: Das ist erst im Laufe der Probenwoche wirklich nach vorne gekommen. So ähnlich wie damals Conchita Wurst, der hat man damals ja auch nicht den Sieg zugetraut. Und mit Dara war das ähnlich. Die hatte ja vor dem Song Contest sogar angekündigt, dass sie sich zurückziehen will, dass sie gar nicht an den Start gehen will, weil im Internet so viele böse Kommentare gegen sie zu lesen waren. Man hat ihr das nicht zugetraut, dass sie ihr Land optimal repräsentiert. Und jetzt hat sie es allen gezeigt. Also insofern ist das eine schöne Erfolgsgeschichte.
0: Bulgarien holt damit auch zum ersten Mal den ESC-Sieg. Der ESC 2027 wird also nächstes Jahr in Sofia stattfinden. Und hier ist er, der Gewinnersong des diesjährigen ESC, Dara mit Vanga Ranga. Jetzt ist Party angesagt.

0: Für die Party am Sonnenstrand von Bulgarien passt es auf jeden Fall. Bangaranga, der diesjährige ESC-Gewinnersong von Adara. 7:07 haben wir es jetzt und vor den Nachrichten gibt's noch Miley Cyrus mit End of the World.
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0: Vorwürfe sexueller Belästigung überschatten das Ende des Deutschen Ärztetags in Hannover. Medizinstudentinnen berichten im Nachgang von übergriffigen Verhalten im Kollegenkreis. Weitere Infos dazu gibt es um 9:30 in den nächsten Hannover News. Jetzt ist es 8 Uhr.
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2: Ich bin Katrin Müller. US-Präsident Donald Trump droht mit einer Wiederaufnahme des Kriegs gegen den Iran. Für den Iran ticke die Uhr und sie sollten sich besser schnell bewegen, sonst werde von ihnen nichts mehr übrig bleiben, schrieb Trump auf der Plattform Truth Social. In Paris beraten heute die Finanzminister der führenden westlichen Industriestaaten. Bundesfinanzminister Klingbeil sprach mit Blick auf den Iran-Krieg vor seiner Abreise von einer ernsthaften Bedrohung für die Weltwirtschaft. Die geplante Senkung der Ticketsteuer reicht der Luftverkehrsbranche nicht aus. Vor einer Anhörung im Bundestag fordern Verbände weitere Entlastungen für Airlines und Flughäfen. Kritik kommt dagegen vom Verkehrsclub Deutschland.
3: Ab Juli soll die Ticketsteuer für Flüge ab Deutschland sinken, etwa für Europaflüge um 2,5 €. Union und SPD setzen damit ein Vorhaben aus dem Koalitionsvertrag um. Der Luftverkehrsverband BDL spricht zwar von einem ersten Schritt, fordert aber weitere Entlastungen, etwa bei den Flugsicherungskosten. Auch die Flughafenbetreiber sehen weiter Wettbewerbsnachteile gegenüber anderen europäischen Ländern. Der Verkehrsclub Deutschland kritisiert die Entlastungspläne dagegen als falsches Signal in Zeiten von Energiekrise und Klimawandel. Aus Berlin Thomas Bleskin.
2: Nach dem Vorfall mit dem ausgebrochenen Tiger bei Leipzig hat die Tierrechtsorganisation PETA strengere Regeln für die Haltung gefährlicher Wildtiere gefordert. Der Vorfall zeige erneut, dass die Haltung gefährlicher Wildtiere in Privathand oder in mobilen Betrieben nicht ausreichend sicher sei, teilte die Organisation mit. Gestern war in Schkeuditz bei Leipzig ein Tiger aus einer privaten Anlage entkommen. Ein 73-Jähriger wurde schwer verletzt. Die Polizei erschoss den Tiger später im Bereich einer Gartenanlage.
4: Der Tiger war aus seinem Gehege ausgebrochen und hatte dabei den 73 Jahre alten Helfer verletzt. Weil das Tier dann in einer gut besuchten Gartenanlage gefunden wurde, entschied die Polizei, den ausgewachsenen Tiger zu erschießen. Im Schkeuditzer Ortsteil Dülzig hält eine Tigerdompteurin in einem Gewerbegebiet Großkatzen. Jetzt sollen dort noch 8 Tiger leben. An der Haltung vor Ort gibt es Kritik. Tine Klimach, Nachrichtenredaktion.
2: Zum Fußball. Die SV Elversberg spielt in der kommenden Saison in der ersten Bundesliga. Und das zum ersten Mal in der Vereinsgeschichte. Den Aufstieg perfekt machte ein 3:0-Sieg gegen Preußen Münster. Zweitligameister Schalke 04 stand schon vorher als Aufsteiger fest. Und Eintracht Frankfurt hat sich von Trainer Albert Riera getrennt. Frankfurt hatte am letzten Spieltag die Qualifikation zum Europapokal verpasst.
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0: Heute Morgen ist es schon wolkig bei uns in der Region Hannover. Noch sind die Wolken aber ungefährlich. Es bleibt am Vormittag erstmal trocken. Dazu gibt es 13 Grad aktuell in Davenstedt, in Miesburg und in Lehrte. Die Höchstwerte liegen heute bei 17 Grad. Ja, und heute Nachmittag soll dann ganz schön was runterkommen. Regenschauer sind gemeldet. Und auch Gewitter sind möglich. Besser sieht dann schon wieder morgen der Dienstag aus. Einmal soll es wärmer werden. 18 Grad sind die Höchstwerte morgen. Und dazu gibt es erstmal trockenes Wetter über den Tag. Es soll auch 6 Sonnenstunden geben.
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0: Vorsicht auf der A2 Richtung Hannover. Zwischen Herrenhausen und dem Dreieck Hannover West liegen Spanngurte auf der Straße. Und nochmal Gegenstände auf der A2, diesmal Richtung Dortmund. Zwischen Wunstorf-Kohlenfeld und Bad Nenndorf liegen mehrere Plastikteile auf der Straße. Da wo es geht, gute Fahrt. Und denkt dran, Hannover fährt fair.
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0: Mit Marie Müller, ich wünsche euch einen guten Einstieg in die neue Woche und ich hoffe, vor allem die Fußballfans unter euch haben das Wochenende schon verdaut. Es war ja eine echte Achterbahnfahrt der Gefühle, die am Ende nicht gut ausgegangen ist mit dem 3:3 Unentschieden von Hannover 96 gegen Nürnberg. Damit ist der Traum vom Aufstieg geplatzt. Das ist heute Morgen natürlich Thema auf der 100,0. Aber bevor wir uns dem widmen, erstmal lieber einfach gute Musik. Gibt's jetzt

Ihr habt einfach gute Musik auf den Ohren und wir behalten für euch die Straßen im Blick. Hier ist Radio Hannover, der Verkehrsservice, mit einer neuen Meldung für die L190. Auf dem Bremer Damm zwischen Schwanenburg und dem Königsworter Platz steht ein defektes Auto.

0: Ja, heute müssen wir zu den Hannover 96 Fans an der Arbeit besonders freundlich sein, denn die hatten ein wirklich hartes Wochenende. Hier ist Radio Hannover um 7:45. Ja, und der Aufstieg ist jetzt erstmal vom Tisch für unsere Roten in dieser Saison. Gestern am letzten Spieltag ja das 3:3 Unentschieden zwischen Hannover 96 und dem 1. FC Nürnberg. Damit nur der 4. Platz in der 2. Bundesliga-Tabelle. Einer, der da auch mitgefiebert hat und jetzt mit trauert, ist Rainer Schumann von Fury in the Slaughterhouse.
1: Was soll ich sagen? Manchmal verliert man, mal gewinnen die anderen. Ne? Also eine ganz bittere Sache. Ich glaube, Bilit Ünay hat schon den Balkon gefegt und wir waren auch alle in den Startlöchern, schön vor dem Rathaus ein Konzert geben. Aber das wird jetzt nicht stattfinden. Also nächste Saison geht's weiter, ab geht's. Und jetzt erstmal, keine Ahnung, Trauerklos verarbeiten, ab in die Eistonne. Tschüssikowski.
0: Oder man nimmt sich einfach auch einen Song von den Furies zum Vorbild. Nämlich Time to Wonder. Da geht's ja auch darum, der Realität ins Auge zu blicken, aufzustehen und weiterzumachen. Und zwar ganz aktiv. Hier sind sie, Fury in the Slaughterhouse.

0: Kommt gut in die neue Woche. Hier ist Radio Hannover um 17 nach 8 am Montag. Gleich mit Leonie und vorher noch mit unseren erfolgreichen Wasserballern und Till Ulich.
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2: Sie stehen wieder im Finale und sind der Top-Favorit auf den erneuten Gewinn der deutschen Meisterschaft. Die Rede ist von unseren Wasserballern von Waspo 98. Die sind ja amtierender Meister und Pokalsieger und wollen den Titel auch dieses Jahr wieder nach Hannover holen. Und in die Finalspiele sind sie eingezogen durch einen klaren 2:0 Erfolg nach Siegen im Playoff-Halbfinale im Stadtderby gegen die White Sharks aus Hannover. Zwei klare Siege hat es gegeben und jetzt steht auch der Gegner fest. Es wird, wie zu erwarten war, der ewige Rivale Spandau Berlin, der sich im Halbfinale gegen das Team aus Duisburg durchgesetzt hat. Dann gucken wir zum Rugby in die Bundesliga. Da hat es Niederlagen gegeben für unsere beiden Teams aus Hannover. Germania List hat beim Tabellenvierten nicht unüberraschend verloren mit 17:40 in Handschuhsheim. Etwas überraschender dagegen, dass Hannover 78 in München eine relativ desolate Leistung angeboten hat. Am Ende 10:59 für den Tabellensechsten. Und zu guter Letzt noch Fußball. Zunächst der Blick in die dritte Liga. Da ist die Saison für den TSV Havelse ja mit dem Abstieg zu Ende gegangen. Das war vorher klar. Der TSV verabschiedete sich allerdings mit einem nicht eingeplanten 1:6 bei Alemannia Aachen. Damit am Ende Platz 17 in der Tabelle. Und auch in der Regionalliga Nord ist die Saison zu Ende. Der HSC Hannover hat sich würdig verabschiedet, hat den Klassenerhalt als Aufsteiger geschafft und gewann das letzte Spiel in Norderstedt mit 6:3. Beendet die Saison auf Platz 13. Sechster geworden ist Hannover 96 2 durch ein 2:1 gegen den Bremer SV.
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0: Gemeinsam grooven wir uns ein für die neue Woche. Hier ist Radio Nova am Montag um 8.22 Uhr und gleich gibt es auf Wind and Fire für euch Disco Sounds aus dem Jahr 78 mit September.
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2: Es ist 8:30.
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4: Mit Jasmin Kohler, guten Morgen. Der Traum vom Aufstieg geplatzt. Hannover 96 hat am letzten Spieltag der zweiten Fußball-Bundesliga weder den Sprung nach oben noch in die Relegation geschafft. Die Roten verspielten ihre Aufstiegschance mit einem 3:3 gegen den 1. FC Nürnberg. Es war ein turbulenter Nachmittag in der ausverkauften Heinz-von-Heiden-Arena. Nach einem Rückstand drehte 96 die Partie und ging mit einem 2:1 in die Pause. Auch nach dem erneuten Ausgleich kamen die Roten noch einmal zurück und lagen zwischenzeitlich 3:2 vorn. Doch kurz vor Schluss schlug Nürnberg erneut zu. Für 96-Cheftrainer Christian Tietz ein bitteres Ende. 96 beendet die Saison also nun als Tabellenvierter. Ligakonkurrent Elversberg steigt direkt auf. Paderborn geht in die Relegation gegen den VfL Wolfsburg. Erneut massive Einschränkungen im S-Bahn-Verkehr. Seit dem Morgen kommt es auf mehreren Linien zu Verspätungen und Ausfällen. Besonders betroffen sind die Linien S4, S6, S61 und S7. Ursache sind nach Angaben der S-Bahn Hannover gestohlene Signalkabel zwischen Bennemühlen und Burgdorf. Dadurch kommt es vor allem auf der S4 zwischen Mellendorf und Bennemühlen zu Problemen an mehreren Bahnübergängen. Einige Züge müssen deshalb vorzeitig wenden. Das betrifft die Verbindungen, die am Hauptbahnhof Hannover jeweils um 10 nachstarten. Diese enden in Mellendorf. Auch auf den Linien S6, S61 und S7 kommt es rund um Burgdorf zu Verzögerungen, vor allem in Richtung Celle. Infolge der Störung ist mit weiteren Verzögerungen zu rechnen. Wie lange die Reparaturarbeiten dauern werden, ist noch unklar. Nach Angaben der S-Bahn aber wohl mindestens bis 14 Uhr.
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4: Vorwürfe sexueller Belästigung überschatten das Ende des Deutschen Ärztetags in Hannover. Medizinstudentinnen berichteten im Nachgang von übergriffigem Verhalten im Kollegenkreis, von anzüglichen Kommentaren, unerwünschten Berührungen und Einladungen auf Hotelzimmer. Die Ärztekammer Niedersachsen bezeichnete das Verhalten bereits als inakzeptabel. Gleichzeitig kündigte sie an, das Thema Machtmissbrauch und sexualisierte Gewalt weiter stärker in den Fokus zu rücken. In Basinghausen hat ein Autofahrer am Samstag zwei Jugendliche mit einem Messer bedroht. Offenbar, weil einer der beiden das Auto beim Vorbeigehen leicht berührt hatte. Zuvor musste der Fahrer auf der Bahnhofstraße bremsen. Die Jugendlichen schätzten den Abstand offenbar falsch ein. Ein Schaden entstand nicht. Trotzdem stieg der Mann aus, beleidigte die beiden und bedrohte sie mit einem Messer. Die Jugendlichen flüchteten. Die Polizei bittet um Hinweise. Einbrecher haben es in den vergangenen Tagen auf Lehrtes Grundschulen abgesehen. In Sievershausen drangen Unbekannte in die Schule ein und durchsuchten mehrere Räume. Ob sie Beute machen konnten, ist bislang noch unklar. Und in Hämelerwald brachen Täter den Geräteschuppen der Grundschule auf und stahlen 4 Tretroller im Wert von rund 1.500 Euro. Die Ermittlungen laufen.
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5: Die größten Chancen auf ein paar Sonnenstrahlen haben wir tatsächlich heute Morgen. Es ist zwar dicht bewölkt in der Region Hannover, aber wie gesagt, ein bisschen kommt die Sonne durch und es soll auch erstmal trocken bleiben. Dazu gibt es 14 Grad in Anderten, in Fahrenheide und in Springe. Heute Nachmittag ist dann aber definitiv Schluss mit Sonne, da wird es auch manchmal knallen können. Gewitter sind nämlich gemeldet und wenn die nicht kommen, dann gibt es auf jeden Fall Regenschauer bis in die Nacht. Morgen am Dienstag wieder etwas freundlicher, da gibt es erstmal Wolken. Im Laufe des Tages kommt die Sonne aber immer besser durch, bei Höchstwerten von 18 Grad.
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5: Und da gibt es aktuell eine Meldung für die L190. Auf dem Bremer Damm, da steht zwischen Schwanenburg und Königsworter Platz ein defektes Auto. Da wo es geht, gute Fahrt. Und denkt dran, Hannover fährt fair. Ich bin Marie Müller und das ist Ray Dalton. Lelia.

0: Sehr euch der Montag nervt. Genesis nerven nie. That's all. Einfach gute Musik bei Radio Hannover um 8.41 Uhr.
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0: Ja, es ist leider Schluss. Aus, vorbei. Für Hannover 96 ist der Traum von der Rückkehr in die erste Fußball-Bundesliga ausgeträumt. Die Roten landeten durch eine bittere 3:3 zu einem 3:3 Endstand im letzten Saisonspiel gegen den ersten FC Nürnberg nur auf Platz 4 und spielen damit auch im achten Jahr in Folge in der zweiten Liga. Till Ulich vom Radio Hannover Sport hat das Saisonfinale für uns gestern live mitverfolgt.
2: Es war exakt um 17.30 Uhr hier im Biergarten in der Nordkurve, direkt unweit des Stadions, wo ich mit mehr als 1000 Menschen geguckt habe. Da stand fest, Hannover 96 hat es komplett liegen lassen, wird in der Endabrechnung nur Vierter, weil es auch im vierten Heimspiel in Folge keinen Sieg gegeben hat. 3:3 gegen den ersten FC Nürnberg. Das war, um es mal ein bisschen martialisch zu sagen, das Todesurteil im Aufstiegskampf für Hannover 96. Elversberg, da geht ein dicker Glückwunsch hin, ist durch. Paderborn spielt die Relegation und Hannover 96 ein weiteres Jahr. Das achte dann in der zweiten Fußball-Bundesliga. Ich habe natürlich direkt hier auch mit ein paar Menschen gesprochen, wie die Gemütslage ist nach diesem Nicht-Aufstieg. Was sagst du?
3: Gar nichts.
4: Chancen nicht genutzt. Daran kann man es am Ende darauf reduzieren.
2: Aus den letzten 7 Heimspielen einen einzigen Sieg. Reicht das als potenzieller Aufsteiger?
4: Nee, sieht man ja. Also gegen Münster hätte man einfach gewinnen müssen. Dann wäre das Ding der Drops gelutscht gewesen.
5: Scheiße, ne? Wir haben alle gehofft. Ja, hoffentlich nächste Saison, ne?
6: Ich brauch Bier.
7: Sich verdient.
8: Ich habe das in den letzten Spielen schon gesagt. Die letzte Überzeugung hat gefehlt. Ich glaube, die waren gehemmt. Der Wille war den anderen Mannschaften mal größer.
9: Selber schuld. Mehr kann ich nicht mehr sagen. Die Enttäuschung ist zu groß.
10: Ich glaube, der Wille fehlt. So wie die Mannschaft dahinter steht.
2: Also, man hört es deutlich, die Fans super enttäuscht, aber auch sehr kritisch mit Hannover 96. Und klar ist, wenn du aus den letzten 7 Heimspielen nur einen Sieg holst, dann hast du am Ende wahrscheinlich heute die verdiente Quittung bekommen.
0: Ja, und auch eine sportliche Analyse einer am Ende enttäuschenden Saison gibt es auch noch.
2: Tja, wir hatten es ja gerade schon. Am Ende ist es definitiv so, dass 96 sich zu Hause das Genick gebrochen hat. Aus den letzten 7 Heimspielen, ich hatte es angesprochen, nur einen einzigen Sieg. Das reicht am Ende dann eben nicht. Und wenn du gegen Preußen Münster 3 Gegentore bekommst, wenn du gegen den SC Nürnberg 3 Gegentore bekommst, dann wird es halt schwierig, Heimspiele zu gewinnen. Insgesamt nur 7 von 17 Heimspielen wurden überhaupt gewonnen. 96 auswärts, über jeden Zweifel erhaben, aber zu Hause eben genau das Gegenteil. Und am Ende des Tages muss man sagen, in der Konsequenz ist es denn dann eben auch verdient, dass man nur Vierter geworden ist. Es hätte viele, viele Chancen gegeben in dieser Saison, das Ganze anders zu gestalten. Man hat's, um es salopp zu sagen, verkackt. Das ist die Bilanz, so hart sie klingt.
0: Na, danke dir trotzdem, Till, für die ehrliche Analyse. Hannover 96 beendet die Saison in der zweiten Fußball-Bundesliga auf Rang 4 und steigt damit nicht auf. Das ist wirklich bitter. Wir wollen aber trotzdem positiv bleiben. Denn nach der Saison ist ja vor der Saison und wir bleiben am Ball, was den Aufstieg angeht.
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Moin, hier ist Radio Hannover, der Verkehrsservice, mit einer neuen Meldung für die A2 Richtung Dortmund. Zwischen Langhagen und dem Dreieck Hannover West liegen Fahrzeugteile auf der Straße. Und nochmal Gegenstände auf der A2 Richtung Hannover zwischen Wunstorf-Kohlenfeld und Wunstorf-Lute. Nochmal Reifenteile auf der Straße. Euch wünsche ich eine gute Fahrt um 11:09 Uhr.

0: Sonic bei Radio Hannover. Das ist einfach gute Musik für euren Montag um 7 vor 9. Und es gibt nochmal ein Update für die L190, für den Bremer Damm. Denn da ist zwischen Schwanenburg und Königsworter Platz mittlerweile beidseitig der Fahrstreifen blockiert.
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0: Die Sparkasse Hannover hat am Wochenende die technische Fusion mit der bisherigen Stadtsparkasse Burgdorf erfolgreich abgeschlossen. Alles sei nach Plan gelaufen, sogar schneller als erwartet. Das ist ein Thema bei uns um halb in den Hannover News. Jetzt ist es 9 Uhr.
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2: Ich bin Katrin Müller. In der Debatte um Entlastungen hat sich Bundeswirtschaftsministerin Katharina Reiche für eine baldige Senkung der Stromsteuer ausgesprochen. Das müsse kommen, sobald im Haushalt Spielräume dafür da seien, sagte Reiche der Rheinischen Post.
3: Bisher wurde die Stromsteuer nur für die Industrie, das produzierende Gewerbe sowie die Land- und Forstwirtschaft gesenkt, nicht aber für die privaten Haushalte und alle Unternehmen. Bundeskanzler Merz und Finanzminister Klingbeil begründeten diese Entscheidung mit Haushaltszwängen. Angesichts der Kosten von 5,4 Milliarden Euro konnten sich die Koalitionspartner nicht auf eine Gegenfinanzierung einigen. Auch jetzt zeichnen sich keine finanziellen Spielräume ab, um die Stromsteuer für alle zu senken. Es fehlt einfach das Geld. Aus Berlin, Dirk Zeitler.
2: US-Präsident Donald Trump droht mit einer Wiederaufnahme des Kriegs gegen den Iran. Für den Iran ticke die Uhr und sie sollten sich besser schnell bewegen, sonst werde von ihnen nichts mehr übrig bleiben, schrieb Trump auf der Plattform Truth Social. Der US-Verbündete Israel stellt sich bereits auf einen möglichen Neubeginn der gemeinsamen Angriffe im Iran ein. Ideen gegen Behördenfrust gesucht. Bürger können jetzt selbst mitentscheiden, wie der Staat einfacher und moderner werden soll. Unter dem Titel Deutschland, was geht, hat das Bundesdigitalministerium zum ersten bundesweiten Bürgerhackathon aufgerufen.
4: Der Bund will wissen, woran es konkret hakt, heißt es. Bis 14. Juni sollen Bürgerinnen und Bürger am Telefon oder online Ideen liefern, um alltagsnahe Probleme beispielsweise bei Steuern und Sozialleistungen zu lösen. Ab Juli wird dann über die Ideen abgestimmt und es werden umsetzbare Konzepte daraus gemacht. Die vielversprechendsten Ansätze sollen dann im Folgejahr direkt in die Bundesverwaltung integriert werden, lautet das offizielle Versprechen. Als Vorbild des Projekts dient Taiwan, wo Bürgerbeteiligung schon länger im Kampf für mehr Digitalisierung und gegen Bürokratie eingesetzt wird. Tanja Wagner, Nachrichtenredaktion.
2: Zum Fußball. Die SV Elversberg spielt in der kommenden Saison in der ersten Bundesliga. Und das zum ersten Mal in der Vereinsgeschichte. Den Aufstieg perfekt machte ein 3:0-Sieg gegen Preußen Münster. Zweitligameister Schalke 04 stand schon vorher als Aufsteiger fest.
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0: Aktuell ist es wolkig bei 14 Grad in Ricklingen, in Bornum und in Garbsen. 17 Grad erreichen wir noch im Laufe des Tages und die nächsten Stunden soll es auch erstmal trocken bleiben. Am Nachmittag kommt dann aber einiges an Regen runter. Auch Gewitter sind heute möglich. Morgen am Dienstag wieder etwas freundlicher. Da startet der Tag zwar wolkig, am Nachmittag kommt aber dann die Sonne durch bei Höchstwerten von 18 Grad.
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0: Vorsicht auf der A2 Richtung Dortmund. Zwischen Langenhagen und dem Dreieck Hannover West liegen Fahrzeugteile auf der Straße. Dann A2 Richtung Hannover, zwischen Wunstorf-Kohlenfeld und Wunstorf-Lute, Reifenteile auf der Straße. Und L190, der Bremer Damm, zwischen Schwanenburg und Königsworter Platz sind die Fahrstreifen beidseitig blockiert. Da wo es geht, gute Fahrt, denkt dran, Hannover fährt fair.
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0: Mit Marie Müller zum Start in die neue Woche an diesem Montag. Und ich persönlich freue mich sehr in der nächsten Viertelstunde auf Queen mit Friends Will Be Friends. Außerdem gibt es Synthpop aus den 80ern aus England. Jetzt nämlich Trouble von Heaven 17.

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0: Es ist 9:30.
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2: Mit Jasmin Kohler, guten Tag. Hannover bleibt zweitklassig. Das steht seit gestern Nachmittag nun fest. 96 hat den Sprung in die Bundesliga nicht geschafft und geht damit in die 8. Zweitligasaison in Folge. Nach dem 3:3 gegen den 1. FC Nürnberg bleibt für die Roten am Ende nur Platz 4 in der Tabelle. Till Ulich vom Radio Hannover Sport. Wie bewertest du das Ganze jetzt mit ein bisschen Abstand?
3: Es bleibt vor allem die bittere Erkenntnis, dass 96 an sich selbst gescheitert ist. Wenn du nur 7 von 17 Heimspielen gewinnst, von den letzten 3 Saisonpartien nicht eine einzige siegreich gestaltest, dann reicht das am Ende eben nicht. Und dann ist Platz 4 die nicht unverdiente Quittung. Wenn die Roten wieder angreifen wollen, gibt es eine Menge Baustellen zu schließen. Enzo Leopold, der Kapitän, wird kaum zu halten sein. Er will Bundesliga spielen. Noah Seko, ja ausgeliehen, kehrt zu den Bayern zurück. Es braucht also neue Spieler, es braucht Verstärkungen, es braucht aber vor allem auch einen neuen Geschäftsführer sowie einen Kaderplaner. Also bei 96 gibt es jede Menge zu tun in den nächsten Wochen.
2: Erneut massive Einschränkungen im S-Bahn-Verkehr. Seit dem Morgen kommt es auf mehreren Linien zu Verspätungen und Ausfällen. Besonders betroffen sind die Linien S4, S6, S61 und S7. Ursache sind nach Angaben der S-Bahn Hannover gestohlene Signalkabel zwischen Bennemühlen und Burgdorf. Dadurch kommt es vor allem auf der S4 zwischen Mellendorf und Bennemühlen zu Problemen an mehreren Bahnübergängen. Einige Züge müssen deshalb vorzeitig wenden. Das betrifft Verbindungen, die am Hauptbahnhof Hannover jeweils um 10 nachstarten. Diese enden in Mellendorf. Auch auf den Linien S6, S61 und S7 kommt es rund um Burgdorf zu Verzögerungen, vor allem in Richtung Celle. Infolge der Störung ist mit weiteren Verzögerungen zu rechnen. Wie lange die Reparaturarbeiten dauern werden, ist noch unklar. Nach Angaben der S-Bahn aber wohl mindestens bis 14 Uhr.
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2: Rätsel um einen verletzten Mann in Isernhagen. Ein 42-jähriger Obdachloser ist in der Nacht zu Samstag mit Stichverletzungen an der Haltestelle Alt-Warmbüchen Zentrum gefunden worden. Lebensgefahr bestand nicht. Wo der Angriff stattfand, ist noch unklar. Die Polizei sucht jetzt nach Zeugen. Kartenzahlung wieder möglich. Die Sparkasse Hannover hat am Wochenende die technische Fusion mit der bisherigen Stadtsparkasse Burgdorf erfolgreich abgeschlossen. Alles sei nach Plan gelaufen, sogar schneller als erwartet. Seit gestern Nachmittag funktionieren Kartenzahlung, Online-Banking und Co. wieder problemlos, teilte das Institut mit. Für die Zusammenlegung waren umfangreiche Arbeiten an den IT-Systemen nötig, um die Daten beider Häuser zu vereinen. In Basinghausen hat ein Autofahrer am Samstag 2 Jugendliche mit einem Messer bedroht, offenbar weil einer der beiden das Auto beim Vorbeigehen leicht berührt hatte. Zuvor musste der Fahrer auf der Bahnhofstraße bremsen. Die Jugendlichen schätzten den Abstand dann wohl falsch ein. Ein Schaden entstand nicht. Trotzdem stieg der Mann aus, beleidigte die beiden und bedrohte sie mit einem Messer. Die Jugendlichen flüchteten. Die Polizei bittet jetzt um Hinweise.
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4: In Marienwerder und in der Oststadt messen wir aktuell 15 Grad. In Langenhagen, da sind es 16. Dazu gibt es viele Wolken bei uns in der Region. Es bleibt aber erstmal trocken am Vormittag. Das Ganze heute bei Höchstwerten von 17 Grad. Der Nachmittag wird dann sehr regnerisch. Heute sind auch noch Gewitter möglich. Morgen am Dienstag sieht es dann schon wieder freundlicher aus. Der Tag startet zwar mit Wolken, soll aber den ganzen Tag über trocken bleiben. Und am Nachmittag kommt auch die Sonne durch bei bis zu 18 Grad.
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4: Ihr kommt langsam voran auf der A2 Richtung Hannover. Zwischen Peine und Lehrte Ost gibt es nämlich aktuell 5 Kilometer stockenden Verkehr. Sonst aktuell aber alles frei. Ich wünsche euch also eine gute und sichere Fahrt durch die Region Hannover. Ich bin Marie Müller und das ist Alex Warren.

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0: Neue Musik von Harry Styles hier bei Radio Hannover. American Girls auf der 100,0. Es ist 21:45 und egal, ob ihr auf Komik oder auf Klassik steht, heute ist bei uns in der schönsten Stadt der Welt wieder für jeden was dabei.
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0: 4 Komiker, eine Bühne. Der Quatsch Comedy Club ist wieder auf Tour und macht heute mit seiner Live-Show Halt im GOP Varieté Theater. Durch die unterschiedlichen Acts sollte eigentlich für jede Humorrichtung was dabei sein. Wenn ihr euren Abend also mit einem Lacher beenden wollt, geht's ab 20 Uhr ins GOP. Die Karte gibt es ab 42 Euro. Wer eher auf Kultur steht und das mit einem entspannten Kinoabend verbinden will, der könnte sich diesen Film ansehen. Vivaldi und ich, Primavera. Er erzählt die Geschichte einer begabten Violinistin im Venedig des 18. Jahrhunderts. Weil sie eine Frau ist, kann sie ihr Talent nicht offen zeigen, bis sie durch einen Zufall auf den berühmten Komponisten Vivaldi trifft.
2: Probieren wir diese Variation.
3: Ich bin keine erste Geiger. Das kann ich nicht sein.
2: Wie ist dein Name?
3: Cecilia. Wenn der Krieg vorbei ist, werde ich mit einem Offizier vermählt. Dann kann ich nicht mehr spielen.
2: Du hast etwas, das die anderen nicht haben.
0: Klassische Musik mit einer besonderen Lebensgeschichte. Heute im Kino am Raschplatz der Film Vivaldi und ich, Primavera, startet um 20.30 Uhr. Und im Pavillon wird heute über Tschernobyl und aktuelle Fragen der Energiewende diskutiert. Außerdem kann die Fotoausstellung Leben nach Tschernobyl besucht werden. Beginn der Podiumsdiskussion ist um 18 Uhr und der Eintritt im Pavillon ist frei. Egal, wo ihr heute Abend hingeht, ich wünsche euch einen schönen Feierabend.
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0: Radio Hannover am Montag gleich mit einer Hammernummer von Elton John. Sad Songs, Say So Much habe ich für euch. Und vorher schauen wir noch auf die Straße, auf die A2 Richtung Hannover. In Höhe Bad Nenndorf liegen nämlich Reifenteile auf der Fahrbahn.
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0: Seit dem Morgen gibt es erneut erhebliche Einschränkungen im S-Bahn-Netz. Betroffen sind insbesondere die Linie S4, S6, S61 und S7. Grund dafür sind Signalstörungen. Weitere Infos bekommt ihr um 9:30 in den Hannover News. Jetzt ist es 10 Uhr.
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2: Ich bin Katrin Müller. Bundeswirtschaftsministerin Katharina Rache hat sich für eine baldige Senkung der Stromsteuer ausgesprochen. Das müsse kommen, sobald im Haushalt Spielräume dafür da seien, sagte Rache der Rheinischen Post. Die Bundesregierung hatte im Koalitionsvertrag eine Senkung der Stromsteuer für alle auf das europäische Mindestmaß angekündigt. Bisher wurde sie aber nur für die Industrie, das produzierende Gewerbe sowie die Land- und Forstwirtschaft reduziert. Vor dem Treffen der G7-Gruppe der führenden westlichen Industriestaaten hat Bundesfinanzminister Lars Klingbeil vor den wirtschaftlichen Folgen des Irankriegs gewarnt. Das sei eine ernsthafte Bedrohung für die Weltwirtschaft, sagte er vor seiner Abreise nach Paris.
3: Bei dem Treffen der G7-Finanzminister geht es einmal mehr um mögliche Folgen für den Welthandel. Klingbeil sagte, man setze auf Kooperation statt Konfrontation. In Paris werde auch mit den Finanzministern aus Brasilien, Indien, Südkorea und Kenia gesprochen. Die weitere Unterstützung der Ukraine steht ebenso auf der Tagesordnung. Klingbeil will mit seinem ukrainischen Amtskollegen ein Doppelbesteuerungsabkommen unterzeichnen. Das regelt unter anderem, dass ein Unternehmen im In- und Ausland nicht doppelt Steuern zahlen muss. Das soll den wirtschaftlichen Austausch stärken. Tine Klimach, Nachrichtenredaktion.
2: Bundesinnenminister Alexander Dobrindt will die Kapazitäten beim Zivilschutz für den Kriegs- und Anschlagsfall massiv ausbauen. Es werde aufgerüstet beim Bevölkerungsschutz und der zivilen Verteidigung, sagte Dobrindt der Bild.
4: Es geht um ein Sonderprogramm in Höhe von 10 Milliarden Euro. Die Mittel sollen in zusätzliche Ausrüstung, Gebäude sowie Personal und Technik fließen, etwa beim Technischen Hilfswerk. Angeschafft werden sollen mit dem Geld unter anderem Spezialfahrzeuge und Feldbetten. Zuvor hatten die großen Hilfsorganisationen eine Zeitenwende im Zivilschutz gefordert. Dirk Zeitler, Nachrichtenredaktion.
2: Zur Fußball-Weltmeisterschaft wird es in Berlin anders als in früheren Jahren keine Fanmeile mit einer Übertragung der Spiele am Brandenburger Tor geben. Auf der Straße des 17. Juni sei zur WM 2026 keine Fanmeile geplant, hieß es auf dem Internetportal berlin.de. Dabei handelt es sich offenbar um eine Korrektur einer früheren Mitteilung. Die WM wird vom 11. Juni bis 19. Juli in den USA, Kanada und Mexiko ausgetragen. Die Uhrzeiten für die Spiele liegen in deutscher Zeit am Abend und zum Teil in der Nacht.
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0: Der Vormittag ist wolkig, aber überwiegend trocken. Aktuell bei 15 Grad. Messen wir zum Beispiel bei euch in Linden, aber auch in Wülfel und in Esernhagen. 17 Grad sind die Höchstwerte, die wir heute noch erreichen. Und der Nachmittag wird dann sehr ungemütlich. Da sind nämlich Regenschauer und auch Gewitter möglich. Morgen der Dienstag, dann wieder überwiegend trocken. Der Tag startet allerdings mit vielen Wolken. Erst am Nachmittag kommt die Sonne durch bei bis zu 18 Grad.
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0: Aktuell fährt es sich nur langsam auf der A2 Richtung Hannover. Zwischen Peine und Lehrte Ost gibt es 6 Kilometer stockenden Verkehr im Baustellenbereich. Da wo es geht, gute Fahrt und denkt dran, Hannover fährt fair.
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0: Ja, heute treffen sich die Finanzverantwortlichen der G7, um vor allem über die Folgen des Irankrieges zu sprechen. Gleichzeitig hat US-Präsident Donald Trump wieder Drohungen in Richtung Iran ausgesprochen. Das ist gleich Thema hier auf der 100,0. Außerdem gibt's einfach gute Musik von Bruno Mars und den Brand New Heavies. Ich bin Marie Müller, wünsche euch einen guten Einstieg in die neue Woche.

0: Montagvormittag, hier ist Radio Hannover um 9:15. Für Iran tickt die Uhr. Mit solchen Äußerungen ist es schwer vorstellbar, dass der Iran-Krieg bald ein Ende findet. US-Präsident Donald Trump hat erneut dem Regime in Teheran gedroht. Jasmin Kohler aus der News-Redaktion.
1: Ja, über seinen Online-Dienst True Social schrieb Trump, für den Iran tickt die Uhr und sie sollten sich besser schnell bewegen, sonst wird von ihnen nichts mehr übrig bleiben. Jede Minute zähle. Scharfe Worte inmitten der festgefahrenen diplomatischen Verhandlungen. Bereits Anfang April hatte Trump den Iran ja auch schon mit ähnlichen Worten gewarnt. Da schrieb er, eine ganze Zivilisation wird heute Nacht sterben und niemals wieder zum Leben erweckt werden.
0: Das ist nicht wirklich deeskalierend.
1: Nicht wirklich. Trump will aber irgendwie so Iran zu einem Abkommen drängen. Die Verhandlungen für eine dauerhafte Konfliktlösung stocken ja. Und zuletzt hatte Iran einen Vorschlag gemacht und den hatte Trump als Müll bezeichnet.
0: Wie wichtig das Kriegsende ist, hat jetzt auch nochmal Bundesfinanzminister Lars Klingbeil betont. Vor seiner Abreise nach Paris, dort treffen sich ja heute die Finanzminister der führenden westlichen Industriestaaten.
1: Genau, die G7, also Deutschland, Frankreich, Großbritannien, Italien, Japan, Kanada und die USA. Die Minister wollen heute und morgen über die wirtschaftlichen Auswirkungen des Krieges und der Blockade der Straße von Hormuz beraten. Klingbeil sieht den Krieg als ernsthafte Bedrohung für die Weltwirtschaft. Es müsse alles getan werden, um den Konflikt dauerhaft zu beenden und freie Seewege zu gewährleisten. Weiteres Thema für die G7 an diesen Tagen, die Unterstützung der Ukraine. Und mit dem Blick auf die aktuellen Krisen sagte Klingbeil auch vor der Reise, dass die Krisen auch eben zeigen, dass Deutschland und Europa bei Rohstoffen, Energie und Lieferketten unabhängiger und krisenfester werden müssten. Deshalb werde in Paris auch mit den Finanzministern aus Brasilien, Indien, Südkorea und Kenia gesprochen.
0: Wie wirkt sich der Iran-Krieg auf die Weltwirtschaft aus? Das wird heute und morgen Thema sein in Paris beim Treffen der G7-Finanzminister.

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0: Auch das ist einfach gute Musik für die Region Hannover. Barry White hier auf der 100,0. Es ist 10:30.
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2: Mit Jasmin Kohler, guten Tag. Hannover bleibt zweitklassig, das steht seit gestern Nachmittag nun fest. 96 hat den Sprung in die Bundesliga nicht geschafft und geht damit in die 8. Zweitligasaison in Folge. Nach dem 3:3 gegen den 1. FC Nürnberg bleibt für die Roten am Ende nur Platz 4 in der Tabelle. Till Uhlig vom Radio Hannover Sport. Wie bewertest du das Ganze jetzt mit ein bisschen Abstand?
3: Es bleibt vor allem die bittere Erkenntnis, dass 96 an sich selbst gescheitert ist. Wenn du nur 7 von 17 Heimspielen gewinnst, von den letzten 3 Saisonpartien nicht eine einzige siegreich gestaltest, dann reicht das am Ende eben nicht. Und dann ist Platz 4 die nicht unverdiente Quittung. Wenn die Roten wieder angreifen wollen, gibt es eine Menge Baustellen zu schließen. Enzo Leopold, der Kapitän, wird kaum zu halten sein. Er will Bundesliga spielen. Noah Seko, ja ausgeliehen, kehrt zu den Bayern zurück. Es braucht also neue Spieler, es braucht Verstärkungen, es braucht aber vor allem auch einen neuen Geschäftsführer sowie einen Kaderplaner. Also bei 96 gibt es jede Menge zu tun in den nächsten Wochen.
2: Erneut massive Einschränkungen im S-Bahn-Verkehr. Seit dem Morgen kommt es auf mehreren Linien zu Verspätungen und Ausfällen. Besonders betroffen sind die Linien S4, S6, 61 und S7. Ursache sind nach Angaben der S-Bahn Hannover gestohlene Signalkabel zwischen Bennemühlen und Burgdorf. Dadurch kommt es vor allem auf der S4 zwischen Mellendorf und Bennemühlen zu Problemen an mehreren Bahnübergängen. Einige Züge müssen deshalb vorzeitig wenden. Das betrifft die Verbindungen, die am Hauptbahnhof Hannover jeweils um 10 nachstarten. Diese enden in Mellendorf. Auch auf den Linien S6, 61 und S7 kommt es rund um Burgdorf zu Verzögerungen, vor allem in Richtung Celle. Infolge der Störung ist mit weiteren Verzögerungen zu rechnen. Wie lange die Reparaturarbeiten dauern werden, ist noch unklar. Nach Angaben der S-Bahn aber wohl mindestens bis 14 Uhr.
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2: Rätsel um einen verletzten Mann in Isernhagen. Ein 42-jähriger Obdachloser ist in der Nacht zu Samstag mit Stichverletzungen an der Haltestelle Altwambüchen-Zentrum gefunden worden. Lebensgefahr bestand nicht. Wo der Angriff stattfand, ist noch unklar. Die Polizei sucht jetzt nach Zeugen. Kartenzahlung wieder möglich. Die Sparkasse Hannover hat am Wochenende die technische Fusion mit der bisherigen Stadtsparkasse Burgdorf erfolgreich abgeschlossen. Alles sei nach Plan gelaufen, sogar schneller als erwartet. Seit gestern Nachmittag funktionieren Kartenzahlung, Online-Banking und Co. wieder problemlos, teilte das Institut mit. Für die Zusammenlegung waren umfangreiche Arbeiten an den IT-Systemen nötig, um die Daten beider Häuser zu vereinen. Die Nordstadtbibliothek am Engelbostler Damm bleibt ab heute vorerst geschlossen. Grund sind Umbauarbeiten im Zuge des neuen Stadtgemeinschaftshauses. Die Schließung soll voraussichtlich bis Ende Juli andauern. Vorgemerkte Medien können in der Stadtbibliothek Farnwald abgeholt werden.
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4: Also wenn ihr noch trocken irgendwo hinkommen wollt, dann solltet ihr den Vormittag nutzen. Denn in den nächsten Stunden ist die Regenwahrscheinlichkeit erstmal noch gering. Dazu gibt es aktuell 16 Grad auf der Bult, aber auch in Ledeburg und in Schloss Ricklingen. 18 Grad heute die Höchstwerte. Ja, und ab dem Nachmittag, da geht die Regenwahrscheinlichkeit dann deutlich nach oben. Schauer sind gemeldet und auch Gewitter sind möglich. Morgen am Dienstag soll es dann die meiste Zeit des Tages trocken bleiben. Regen ist erst am Abend gemeldet. Dazu gibt es vor allem am Vormittag die Chance auf etwas Sonnenschein bei Höchstwerten von 19 Grad.
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4: A2 Richtung Hannover zwischen Peine und Hemeler Wald. Aktuell 4 Kilometer stockender Verkehr im Baustellenbereich. Sonst aktuell nichts los auf den Straßen. Wenn ihr unterwegs seid, wünsche ich euch also eine gute und sichere Fahrt. Ich bin Marie Müller.

0: Bulgarien, da wird's gefeiert. Hier bei uns in Deutschland werden wieder die Wunden geleckt nach diesem ESC-Wochenende. Hier ist Radio Hannover um 10:45. Knapp 9 Millionen Menschen haben ja den Eurovision Song Contest am Samstag hier in Deutschland verfolgt und sind da mal wieder spät und enttäuscht ins Bett gegangen. Ich war eine Person davon und ich muss auch sagen, Platz 23, das wurmt schon ganz schön wieder. Die Niederlage, die kam aber nicht ganz unerwartet. Zumindest nicht für unseren Dr. ESC aus Hannover, für Irving Wolter. Der sagt nicht, nämlich Feier hat sich an einem vermeintlichen Erfolgsrezept bedient, das schon viele andere vorher versucht haben.
1: Wir sind da vielleicht einfach 10 bis 15 Jahre zu spät gekommen. Und da konnte eben auch die wirklich gute Choreografie von Sarah Engels nicht wirklich noch was rausreißen. Die Stellen, die wirklich besonders spektakulär waren, dieser Fall aus 2 Meter, das war im Fernsehen gar nicht so richtig zu sehen. Das war eher was fürs Publikum und ich hätte mir für Sarah Engels einfach einen besseren Song gewünscht.
0: Der Song, der es war, hat uns dann aber eben nur Platz 23 eingebracht. Dafür hat eine Partyhymne gewonnen, ja, die aus Bulgarien stammt, von Sängerin Dara. Und ja, die hatte vorher eigentlich so keiner auf dem Schirm, auch nicht unser Dr. ESC.
1: Das ist erst im Laufe der Probenwoche wirklich nach vorne gekommen. So ähnlich wie damals Conchita Wurst, der hat man damals ja auch nicht den Sieg zugetraut. Und mit Dara war das ähnlich. Die hatte ja vor dem Song Contest sogar angekündigt, dass sie sich zurückziehen will, dass sie gar nicht an den Start gehen will, weil im Internet so viele böse Kommentare gegen sie zu lesen waren. Man hat ihr das nicht zugetraut, dass sie ihr Land optimal repräsentiert. Und jetzt hat sie es allen gezeigt. Also insofern ist das eine schöne Erfolgsgeschichte.
0: Ja, und wenn ihr wollt, könnt ihr jetzt nochmal mitfeiern bei dieser Erfolgsgeschichte. Beim ESC-Gewinnersong 2026. Hier ist Dara mit Bangaranga.

0: Die Treibhausgasemissionen bleiben nahezu gleich hoch. Viele Klimaziele dürfte Deutschland 2030 wohl verfehlen. Das zeigen Berechnungen des Expertenrats für Klimafragen. Weitere Meldungen aus Deutschland und der Welt dann gleich bei uns in den Nachrichten nach neuer Musik von Miley Cyrus. Es ist kurz vor 11.
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0: der Frust und die Enttäuschung sitzen tief. Hannover bleibt zum 7. Mal in Folge zweitklassig. Wir wagen trotzdem den Blick nach vorn. Und zwar um 9:30 in den Hannover News. Jetzt ist es 11 Uhr.
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2: Ich bin Katrin Müller. In der Debatte um Entlastungen hat sich Bundeswirtschaftsministerin Katharina Reiche für eine baldige Senkung der Stromsteuer ausgesprochen. Das müsse kommen, sobald im Haushalt Spielräume dafür da seien, sagte Reiche der Rheinischen Post.
3: Bisher wurde die Stromsteuer nur für die Industrie, das produzierende Gewerbe sowie die Land- und Forstwirtschaft gesenkt, nicht aber für die privaten Haushalte und alle Unternehmen. Bundeskanzler Merz und Finanzminister Klingbeil begründeten diese Entscheidung mit Haushaltszwängen. Angesichts der Kosten von 5,4 Milliarden Euro konnten sich die Koalitionspartner nicht auf eine Gegenfinanzierung einigen. Aus Berlin, Dirk Zeitler.
2: US-Präsident Donald Trump droht mit einer Wiederaufnahme des Kriegs gegen den Iran. Für den Iran ticke die Uhr und sie sollten sich besser schnell bewegen, sonst werde von ihnen nichts mehr übrig bleiben, schrieb Trump auf der Plattform Truth Social. Der US-Verbündete Israel stellt sich bereits auf einen möglichen Neubeginn der gemeinsamen Angriffe im Iran ein. Ideen gegen Behördenfrust gesucht. Bürger können jetzt selbst mitentscheiden, wie der Staat einfacher und moderner werden soll. Unter dem Titel Deutschland, was geht, hat das Bundesdigitalministerium zum ersten bundesweiten Bürgerhackathon aufgerufen.
4: Der Bund will wissen, woran es konkret hakt, heißt es. Bis 14. Juni sollen Bürgerinnen und Bürger am Telefon oder online Ideen liefern, um alltagsnahe Probleme beispielsweise bei Steuern und Sozialleistungen zu lösen. Ab Juli wird dann über die Ideen abgestimmt und es werden umsetzbare Konzepte daraus gemacht. Die vielversprechendsten Ansätze sollen dann im Folgejahr direkt in die Bundesverwaltung integriert werden, lautet das offizielle Versprechen. Als Vorbild des Projekts dient Taiwan, wo Bürgerbeteiligung schon länger im Kampf für mehr Digitalisierung und gegen Bürokratie eingesetzt wird. Tanja Wagner, Nachrichtenredaktion.
2: Zur Fußball-Weltmeisterschaft wird es in Berlin anders als in früheren Jahren keine Fanmeile mit einer Übertragung der Spiele am Brandenburger Tor geben. Auf der Straße des 17. Juni sei zur WM 2026 keine Fanmeile geplant, hieß es auf dem Internetportal berlin.de. Dabei handelt es sich offenbar um eine Korrektur einer früheren Mitteilung. Die WM wird vom 11. Juni bis 19. Juli in den USA, Kanada und Mexiko ausgetragen. Die Uhrzeiten für die Spiele liegen in deutscher Zeit am Abend und zum Teil in der Nacht.
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0: Eigentlich hatte ich mit meinem Sohn heute Nachmittag Spielplatz geplant, aber ich glaube, da muss ich meine Pläne nochmal verändern. Und das gilt auch für euch, wenn ihr heute Nachmittag irgendwas draußen machen wolltet, denn da sind Regenschauer und Gewitter gemeldet. Durch den Vormittag kommen wir aber erstmal weiterhin trocken. Aktuell bei 17 Grad in Kirchrode, in Ahlem und in Poggenhagen. 18 Grad sind heute maximal noch drin. Morgen, der Dienstag, soll dann überwiegend trocken bleiben. Erst am Abend bzw. in der Nacht ist Regen gemeldet. Und am Vormittag soll sogar die Sonne vorbeischauen bei bis zu 19 Grad.
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0: Stockender Verkehr auf der A2 Richtung Hannover. Zwischen Peine und Hemelerwald sind es aktuell 4 Kilometer stockender Verkehr. Sonst sind die Straßen aktuell aber frei. Wenn ihr euch unterwegs seid, kommt also gut und sicher ans Ziel.
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1: Der Blick zur Börse zum Start in die neue Börsenwoche. Da ist der DAX leicht im Minus zum Auftakt und liegt bei rund 23.900 Punkten. Der Euro schwächelt auch ein bisschen und knabbert an der Marke von einem US-Dollar 16. Der Goldpreis verliert auch und liegt bei rund 4.550 US-Dollar für die Feinunze. Der Ölpreis klettert und springt wieder über die Marke von 100 US-Dollar pro Barrel. Im Ranking vorne zum Start an diesem Montag SAP Münchner Rück und Hannover Rück, MTU, Siemens Energy und Heidelberg Materials heißen unsere Schlusslichter zum Auftakt.
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1: Mit Jasmin Kohler, guten Tag. Hannover bleibt zweitklassig, das steht seit gestern Nachmittag nun fest. 96 hat den Sprung in die Bundesliga nicht geschafft und geht damit in die 8. Zweitligasaison in Folge. Nach dem 3:3 gegen den 1. FC Nürnberg bleibt für die Roten am Ende nur Platz 4 in der Tabelle. Till Uhlig vom Radio Hannover Sport. Wie bewertest du das Ganze jetzt mit ein bisschen Abstand?
2: Es bleibt vor allem die bittere Erkenntnis, dass 96 an sich selbst gescheitert ist. Wenn du nur 7 von 17 Heimspielen gewinnst, von den letzten 3 Saisonpartien nicht eine einzige siegreich gestaltest, dann reicht das am Ende eben nicht. Und dann ist Platz 4 die nicht unverdiente Quittung. Wenn die Roten wieder angreifen wollen, gibt es eine Menge Baustellen zu schließen. Enzo Leopold, der Kapitän, wird kaum zu halten sein. Er will Bundesliga spielen. Noah Seko ja ausgeliehen, kehrt zu den Bayern zurück. Es braucht also neue Spieler, es braucht Verstärkungen, es braucht aber vor allem auch einen neuen Geschäftsführer sowie einen Kaderplaner. Also bei 96 gibt es jede Menge zu tun in den nächsten Wochen.
1: Erneut massive Einschränkungen im S-Bahn-Verkehr. Seit dem Morgen kommt es auf mehreren Linien zu Verspätungen und Ausfällen. Besonders betroffen sind die Linien S4, S6, 61 und S7. Ursache sind nach Angaben der S-Bahn Hannover gestohlene Signalkabel zwischen Bennemühlen und Burgdorf. Dadurch kommt es vor allem auf der S4 zwischen Mellendorf und Bennemühlen zu Problemen an mehreren Bahnübergängen. Einige Züge müssen deshalb vorzeitig wenden. Das betrifft die Verbindungen, die am Hauptbahnhof Hannover jeweils um 10 nachstarten. Diese enden in Mellendorf. Auch auf den Linien S6, 61 und S7 kommt es rund um Burgdorf zu Verzögerungen, vor allem in Richtung Celle. Infolge der Störung ist mit weiteren Verzögerungen zu rechnen. Wie lange die Reparaturarbeiten dauern werden, ist noch unklar. Nach Angaben der S-Bahn aber wohl mindestens bis 14 Uhr.
0: Und jetzt noch mehr Kurzmeldungen für die ganze Region Hannover.
1: Rätsel um einen verletzten Mann in Isernhagen. Ein 42-jähriger Obdachloser ist in der Nacht zu Samstag mit Stichverletzungen an der Haltestelle Altwarnbüchen-Zentrum gefunden worden. Lebensgefahr bestand nicht. Wo der Angriff stattfand, ist noch unklar. Die Polizei sucht jetzt nach Zeugen. Kartenzahlung wieder möglich. Die Sparkasse Hannover hat am Wochenende die technische Fusion mit der bisherigen Stadtsparkasse Burgdorf erfolgreich abgeschlossen. Alles sei nach Plan gelaufen, sogar schneller als erwartet. Seit gestern Nachmittag funktionieren Kartenzahlung, Online-Banking und Co. wieder problemlos, teilte das Institut mit. Für die Zusammenlegung waren umfangreiche Arbeiten an den IT-Systemen nötig, um die Daten beider Häuser zu vereinen. Die Nordstadtbibliothek am Engelbostler Damm bleibt ab heute vorerst geschlossen. Grund sind Umbauarbeiten im Zuge des neuen Stadtgemeinschaftshauses. Die Schließung soll voraussichtlich bis Ende Juli andauern. Vorgemerkte Medien können in der Stadtbibliothek Farnwald abgeholt werden.
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1: In Dören, in Lahe und in Wunsdorf messen wir aktuell 16 Grad. Ja, und dieser Tag, der hat wirklich zwei Gesichter. Heute Vormittag wolkig, sonnig bei bis zu 17 Grad. Am Nachmittag, da werden dann kräftige Schauer und auch Gewitter erwartet. In der Nacht bleibt es dann wieder trocken und morgen, da erwartet uns dann schon wieder mehr Sonnenstunden. Es bleibt trockener bei bis zu 19 Grad.
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1: Ein Hinweis für die A2 Braunschweig in Richtung Hannover. Dort haben wir 4 Kilometer stockender Verkehr zwischen Peine und Hämeler Wald. Grund ist der Baustellenbereich. Dort ist die Fahrbahn auf einen Fahrstreifen verengt. Und noch ein Hinweis für die B65 Nennendorfer Landstraße in Hannover in Richtung Bad Nennendorf. Dort steht ein defektes Fahrzeug zwischen Empelde und Benter Straße. Passt hier besonders gut auf. Sonst sind die Straßen aktuell in der Region Hannover frei. Kommt gut und vor allem sicher ans Ziel.

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0: hat eine Autovermietung aus Hannover im großen Stil Geld gewaschen. Das Landeskriminalamt Niedersachsen ermittelt auf jeden Fall. Und die ganze Story, die hört ihr in unserem Hannover News um 12:30. Jetzt ist es gleich 12 Uhr.
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2: Ich bin Katrin Müller. Deutschland dürfte in den kommenden Jahren mehr CO2 verursachen als eingeplant, was dem Klima schadet. Die Anstrengungen der Bundesregierung beim Klimaschutz reichen nicht aus, schreibt der Expertenrat für Klimafragen in seinem in Berlin veröffentlichten neuesten Gutachten.
3: Der Expertenrat für Klimafragen berät die Regierung unabhängig und sieht bei der Regierung jetzt dringenden politischen Handlungsbedarf. Die derzeitigen Prognosen der Regierung, wie viel Treibhausgase Deutschland in den kommenden Jahren ausstoße, seien zu optimistisch, vor allem in den Bereichen Energie und Gebäuden. Auch weil es zusätzliche Risiken gäbe, etwa die aktuelle Reform des Heizungsgesetzes. Längerfristig sei es unwahrscheinlich, dass Deutschland sein Ziel erreiche, bis 2045 klimaneutral zu sein. Aus Berlin, Ronny Tochau.
2: Bundeswirtschaftsministerin Katharina Reiche hat sich für eine baldige Senkung der Stromsteuer ausgesprochen. Das müsse kommen, sobald im Haushalt Spielräume dafür da seien, sagte Reiche der Rheinischen Post. Die Bundesregierung hatte im Koalitionsvertrag eine Senkung der Stromsteuer für alle auf das europäische Mindestmaß angekündigt. Bisher wurde sie aber nur für die Industrie, das produzierende Gewerbe sowie die Land- und Forstwirtschaft reduziert. Gar nicht mehr so veggie. Die Produktion von Fleischalternativen in Deutschland ist nach langem Boom erstmals gesunken. Statt Veggie-Burger und Tofu-Wurst wird laut Bundesstatistik dagegen wieder mehr echtes Fleisch gegessen.
4: Ob aus Erbsenprotein, Seitan oder Tofu, fast 125.000 Tonnen Fleischersatz wurden im vergangenen Jahr hier in Deutschland hergestellt. Etwas weniger als zuvor. Veggie-Schnitzel und Co. sind in den letzten Jahren zwar beliebter geworden, denn sich vegan zu ernähren liegt im Trend. Dennoch bleiben sie am Fleischmarkt ein Nischenprodukt. Denn die Fleischproduktion liegt gemessen am Umsatz rund 70 Mal höher. Gleichzeitig ist auch der Fleischkonsum in Deutschland leicht gestiegen, auf fast 55 Kilo pro Kopf im Jahr. Tanja Wagner, Nachrichtenredaktion.
2: Zur Fußball-Weltmeisterschaft wird es in Berlin anders als in früheren Jahren keine Fanmeile mit einer Übertragung der Spiele am Brandenburger Tor geben. Auf der Straße des 17. Juni sei zur WM 2026 keine Fanmeile geplant, hieß es auf dem Internetportal berlin.de. Die WM wird vom 11. Juni bis 19. Juli in den USA, Kanada und Mexiko ausgetragen. Die Uhrzeiten für die Spiele liegen in deutscher Zeit am Abend und zum Teil in der Nacht.
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0: In der Südstadt auf dem Edam und in Seelze-Letta sind es aktuell 18 Grad. Und das ist doch schön, jetzt noch zur Mittagspause ein wenig Sonnenschein. Denn am Nachmittag, da soll sich das Wetter noch mal echt verschlechtern. Einige kräftige Schauer und Gewitter sollen durch die Region ziehen. Morgen aber dann wieder trocken und auch viel sonniger. 6 Sonnenstunden werden vorhergesagt bei ganz ähnlichen Temperaturen.
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0: Und auch das ist eine gute Nachricht. Die Straßen in der Region Hannover sind frei. Es liegen keine Meldungen vor, also kommt gut an euer Ziel.
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2: Mit Jasmin Kohler, guten Tag. Hat eine Autovermietung aus Hannover im großen Stil Geld gewaschen? Das Landeskriminalamt Niedersachsen ermittelt. Dörte Hansen berichtet.
3: Im Verdacht stehen vier Männer im Alter zwischen 24 und 38 Jahren. Sie sollen Betreiber und Mitarbeiter der Autovermietung sein. Vergangene Woche hat das LKA bei einer Großrazzia 15 Objekte durchsucht, in Hannover, der Region und in Bremen. Dabei stellten die Ermittler Bargeld, Gold sowie zahlreiche elektronische Geräte wie Handys und Computer sicher. Außerdem wurde ein Vermögensarrest in Höhe von rund 113.000 Euro verhängt. Hintergrund der Ermittlungen ist ein mutmaßliches Geschäftsmodell nach dem Prinzip Crime as a Service. Kriminelle sollen hochwertige Fahrzeuge gemietet und die Zahlungen teilweise über Strohleute und mutmaßlich illegale Gelder abgewickelt haben. Staatsanwaltschaft und LKA sprechen von einem wichtigen Schlag gegen Strukturen der organisierten Kriminalität. Die Ermittlungen dauern an.
2: Gestohlene Signalkabel sorgen heute für große Probleme im S-Bahn-Verkehr. Rund um Hannover. Seit dem Morgen kommt es auf mehreren Linien zu Einschränkungen. Betroffen sind vor allem die Linien S4, S6, S61 und S7. Nach Angaben der S-Bahn wurden zwischen Bennemühlen und Burgdorf mehrere Signalkabel gestohlen. Für Diebe ist dabei offenbar das verbaute Metall von Interesse. Die Folgen sind erheblich. Auf der S4 müssen aktuell Züge zwischen Mellendorf und Bennemühlen vorzeitig wenden. Auch rund um Burgdorf kommt es zu Verzögerungen, vor allem in Richtung Celle, denn die gestörte Signaltechnik stellt ein erhebliches Sicherheitsrisiko dar, etwa an Bahnübergängen. Die beschädigten Leitungen müssen nun ersetzt werden. Wie lange diese Reparatur andauert, ist noch unklar. Laut S-Bahn mindestens bis 14 Uhr.
1: Und jetzt noch mehr Kurzmeldungen für die ganze Region Hannover.
2: Er soll eine Autofahrerin aus dem Nichts angegriffen haben. Vor dem Amtsgericht Hannover muss sich heute ein Fahrradfahrer verantworten. Vor gut zwei Jahren soll er die Autofahrerin an einer Bahnschranke attackiert haben. Er soll einen Außenspiegel abgeschlagen, gegen die Tür getreten und die Frau massiv vom Aussteigen abgehalten haben. Am Südschnellweg in Hannover wird heute die Auffahrt vom Landwehrkreisel in Richtung Kreuz-Seelhorst in der Nacht gesperrt. Die Einschränkung gilt ab 22 Uhr bis morgen früh um 2. Grund ist eine weitere Baustellenausfahrt für den Südschnellweg. Eine Umleitung ist über die Hildesheimer Straße möglich. Der Stadt-Hannover-Preis Frauen machen Standort geht in die nächste Runde. Zum 25-jährigen Jubiläum wird wieder die Unternehmerin des Jahres gesucht. Bewerbungen sind ab sofort und noch bis zum 23. August möglich. Der Preis ist mit 10.000 Euro dotiert.
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2: 18 Grad haben wir es aktuell in Altlarzen, in Farnwald und in Ricklingen. Genießt den blauen Himmel und noch das bisschen Sonnenschein jetzt über die Mittagszeit. Denn der Nachmittag in der Region Hannover, der wird eher ungemütlich mit einigen kräftigen Schauern und Gewittern. Morgen dann aber schon wieder freundlicher, Sonne und Wolken bei ähnlichen Temperaturen.
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2: Gute Nachrichten, die Straßen in der Region Hannover sind frei. Gute Fahrt.

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0: hat eine Autovermietung aus Hannover im großen Stil Geld gewaschen. Das Landeskriminalamt Niedersachsen ermittelt. Details dazu hört ihr in den Hannover News um 12:30. Jetzt ist es 1:15.
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2: Ich bin Katrin Müller. Die Anstrengungen der Bundesregierung beim Klimaschutz reichen nach Einschätzung eines wichtigen Beratergremiums nicht aus. Die Wirkung des jüngst von Umweltminister Schneider vorgestellten Klimaschutzprogramms dürfte deutlich geringer ausfallen als von der Bundesregierung angenommen. Das schreibt der Expertenrat für Klimafragen in seinem neuesten Gutachten. Selbst wenn das Programm komplett umgesetzt würde, werde keines der Ziele für das Jahr 2040 erreicht, so der Expertenrat, ein unabhängiges Beratergremium der Bundesregierung. In der Debatte um Entlastungen hat sich Bundeswirtschaftsministerin Katharina Reiche für eine baldige Senkung der Stromsteuer ausgesprochen. Das müsse kommen, sobald im Haushalt Spielräume dafür da seien, sagte Reiche der Rheinischen Post.
3: Bisher wurde die Stromsteuer nur für die Industrie, das produzierende Gewerbe sowie die Land- und Forstwirtschaft gesenkt, nicht aber für die privaten Haushalte und alle Unternehmen. Bundeskanzler Merz und Finanzminister Klingbeil begründeten diese Entscheidung mit Haushaltszwängen. Angesichts der Kosten von 5,4 Milliarden Euro konnten sich die Koalitionspartner nicht auf eine Gegenfinanzierung einigen. Aus Berlin, Dirk Zeitler.
2: Ideen gegen Behördenfrust gesucht. Bürger können jetzt selbst mitentscheiden, wie der Staat einfacher und moderner werden soll. Unter dem Titel Deutschland, was geht, hat das Bundesdigitalministerium zum ersten bundesweiten Bürgerhackathon aufgerufen.
4: Der Bund will wissen, woran es konkret hakt, heißt es. Bis 14. Juni sollen Bürgerinnen und Bürger am Telefon oder online Ideen liefern, um alltagsnahe Probleme beispielsweise bei Steuern und Sozialleistungen zu lösen. Ab Juli wird dann über die Ideen abgestimmt und es werden umsetzbare Konzepte daraus gemacht. Die vielversprechendsten Ansätze sollen dann im Folgejahr direkt in die Bundesverwaltung integriert werden, lautet das offizielle Versprechen. Als Vorbild des Projekts dient Taiwan, wo Bürgerbeteiligung schon länger im Kampf für mehr Digitalisierung und gegen Bürokratie eingesetzt wird. Tanja Wagner, Nachrichtenredaktion.
2: Die Produktion von vegetarischen oder veganen Fleischalternativen in Deutschland ist nach langem Boom erstmals leicht gesunken. Im vergangenen Jahr wurden rund 125.000 Tonnen Fleischersatzprodukte hergestellt, etwas weniger als im Vorjahr, wie das Statistische Bundesamt mitteilte. Gleichzeitig wurde wieder mehr Fleisch gegessen. Pro Person stieg der Konsum von Steaks, Wurst und Aufschnitt 2025 nach vorläufigen Angaben leicht auf etwa 55 Kilo pro Person.
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0: Gerade ist es hier in der Region Hannover fast so warm wie auf Mallorca. Da sind es aktuell 20 Grad, hier aktuell 18 Grad, aber so leicht schwül und das äußert sich den Tag über auch noch. Es kommt Regen runter, so leicht, und es kann auch möglicherweise noch gewittern und deswegen geht es am Nachmittag dann auch ein bisschen runter mit den Temperaturen. Aktuell messen wir aber 16 Grad in Bennemühlen, 18 sind es in der Neustadt und in Miesburg-Süd. Bis zu 19 Grad gibt es dann morgen, dann Sonne und Wolken im Wechsel.
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0: Die A7 Kassel Richtung Hannover zwischen Hildesheim-Drispenstedt und dem Dreieck Hannover-Süd. Da läuft aktuell nach einem Unfall die Unfallaufnahme. Der linke Fahrstreifen ist deswegen gesperrt. Wenn ihr euch da auskennt, dann fahrt am besten weiträumig drumherum. Egal wohin ihr gerade unterwegs seid. Kommt gut und sicher durch.
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2: Mit Jasmin Kohler, guten Tag. Hat eine Autovermietung aus Hannover im großen Stil Geld gewaschen? Das Landeskriminalamt Niedersachsen ermittelt. Dörte Hansen berichtet.
0: Im Verdacht stehen 4 Männer im Alter zwischen 24 und 38 Jahren. Sie sollen Betreiber und Mitarbeiter der Autovermietung sein. Vergangene Woche hat das LKA bei einer Großrazzia 15 Objekte durchsucht. In Hannover, der Region und in Bremen. Dabei stellten die Ermittler Bargeld, Gold sowie zahlreiche elektronische Geräte wie Handys und Computer sicher. Außerdem wurde ein Vermögensarrest in Höhe von rund 113.000 Euro verhängt. Hintergrund der Ermittlungen ist ein mutmaßliches Geschäftsmodell nach dem Prinzip Crime as a Service. Kriminelle sollen hochwertige Fahrzeuge gemietet und die Zahlungen teilweise über Strohleute und mutmaßlich illegale Gelder abgewickelt haben. Staatsanwaltschaft und LKA sprechen von einem wichtigen Schlag gegen Strukturen der organisierten Kriminalität. Die Ermittlungen dauern an.
2: Gestohlene Signalkabel sorgen heute für große Probleme im S-Bahn-Verkehr. Rund um Hannover. Seit dem Morgen kommt es auf mehreren Linien zu Einschränkungen. Betroffen sind vor allem die Linien S4, S6, S61 und S7. Nach Angaben der S-Bahn wurden zwischen Bennemühlen und Burgdorf mehrere Signalkabel gestohlen. Für Diebe ist dabei offenbar das verbaute Metall von Interesse. Die Folgen sind erheblich. Auf der S4 müssen aktuell Züge zwischen Mellendorf und Bennemühlen vorzeitig wenden. Auch rund um Burgdorf kommt es zu Verzögerungen, vor allem in Richtung Celle. Denn die gestörte Signaltechnik stellt ein erhebliches Sicherheitsrisiko dar, etwa an Bahnübergängen. Die beschädigten Leitungen müssen nun ersetzt werden. Wie lange diese Reparatur andauert, ist noch unklar. Laut S-Bahn mindestens bis 14 Uhr.
1: Und jetzt noch mehr Kurzmeldungen für die ganze Region Hannover.
2: Er soll eine Autofahrerin aus dem Nichts angegriffen haben. Vor dem Amtsgericht Hannover muss sich heute ein Fahrradfahrer verantworten. Vor gut 2 Jahren soll er die Autofahrerin an einer Bahnschranke attackiert haben. Er soll einen Außenspiegel abgeschlagen, gegen die Tür getreten und die Frau massiv vom Aussteigen abgehalten haben. Am Südschnellweg in Hannover wird heute die Auffahrt vom Landwehrkreisel in Richtung Kreuz Seelhorst in der Nacht gesperrt. Die Einschränkung gilt ab 22 Uhr bis morgen früh um 2. Grund ist eine weitere Baustellenausfahrt für den Südschnellweg. Eine Umleitung ist über die Hildesheimer Straße möglich. Der Stadt-Hannover-Preis Frauen machen Standort geht in die nächste Runde. Zum 25-jährigen Jubiläum wird wieder die Unternehmerin des Jahres gesucht. Bewerbungen sind ab sofort und noch bis zum 23. August möglich. Der Preis ist mit 10.000 Euro dotiert.
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0: So ein bisschen zweigeteilt das Wetter heute. Nach einem freundlichen Vormittag und Mittag bringt der Nachmittag später dann doch mehr Wolken und auch noch Schauer oder Gewitter. Mit dem Regen gehen dann auch die Temperaturen nachher ein bisschen runter, aktuell aber noch relativ mild. 18 Grad in der List und in Anderten, 19 in Hämeler Wald. Die nächsten Tage bringen auch vereinzelt Regen, dazu aber auch Sonne und Wolken bei knapp unter 20 Grad weiterhin.
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0: Die A2 Hannover in Richtung Dortmund zwischen Bodfeld und Langenhagen. Gefahr durch einen defekten LKW auf dem Standstreifen. Da wechselt jemand ein Rad auf der Fahrbahnseite. Nochmal A2 Hannover Richtung Dortmund zwischen Bad Nenndorf und Lauenau. Gefahr durch Holzteile auf der Straße. Und A7 Kassel Richtung Hannover. Zwischen Hildesheim-Brispenstedt und dem Dreieck Hannover Süd. Ein Unfall, die Unfallaufnahme läuft hier und wenn ihr euch auskennt, dann werdet ihr aktuell gebeten, das Gebiet am besten weiträumig zu umfahren. Aktuell ist hier der linke Fahrstreifen gesperrt. Gute und sichere Fahrt mit Radio Hannover.

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0: 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Die Zahl politisch motivierter Straftaten in Niedersachsen bleibt auf hohem Niveau. Wir erleben eine zunehmende Verrohung politischer Debatten, sagte Niedersachsens Innenministerin Daniela Behrens heute bei der Vorstellung der Zahlen. Wie die Zahlen konkret aussehen und sich entwickelt haben, das hört ihr in den nächsten Hannover News. Um 14:30, jetzt ist es kurz nach 14 Uhr.
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2: Ich bin Thomas Pleskin. Deutschland dürfte in den kommenden Jahren mehr CO2 verursachen als eingeplant. Die Anstrengungen der Bundesregierung beim Klimaschutz würden nicht ausreichen, schreibt der Expertenrat für Klimafragen in seinem neuesten Gutachten.
3: Der Expertenrat für Klimafragen berät die Regierung unabhängig und sieht bei der Regierung jetzt dringenden politischen Handlungsbedarf. Die derzeitigen Prognosen der Regierung, wie viel Treibhausgase Deutschland in den kommenden Jahren ausstoße, seien zu optimistisch, vor allem in den Bereichen Energie und Gebäuden. Auch weil es zusätzliche Risiken gäbe, etwa die aktuelle Reform des Heizungsgesetzes. Längerfristig sei es unwahrscheinlich, dass Deutschland sein Ziel erreiche, bis 2045 klimaneutral zu sein. Onni Tochau, Berlin.
2: Bundesinnenminister Alexander Dobrindt will die Kapazitäten beim Zivilschutz für den Kriegs- und Anschlagsfall massiv ausbauen. Der Bild-Zeitung sagte Dobrindt, man werde beim Bevölkerungsschutz und der zivilen Verteidigung aufrüsten.
4: Es geht um ein Sonderprogramm in Höhe von 10 Milliarden Euro. Die Mittel sollen in zusätzliche Ausrüstung, Gebäude sowie Personal und Technik fließen, etwa beim Technischen Hilfswerk. Angeschafft werden sollen mit dem Geld unter anderem Spezialfahrzeuge und Feldbetten. Zuvor hatten die großen Hilfsorganisationen eine Zeitenwende im Zivilschutz gefordert. Derzeit werde ehrenamtlichen Helfern teils Material zur Verfügung gestellt, mit dem schon ihre Großeltern gearbeitet hätten, sagte DRK-Präsident Gröhe der Süddeutschen Zeitung. Dirk Zeitler, Berlin.
2: Rund 7 Wochen nach dem lange unbemerkt gebliebenen Ausbruch des Hunter-Virus auf der Hondius ist das Kreuzfahrtschiff in die Niederlande zurückgekehrt. Laut einem dpa-Reporter machte das Schiff heute im Hafen von Rotterdam fest. An Bord waren nach Angaben der Reederei eine Restbesatzung von 25 Seeleuten sowie ein Arzt und eine Pflegekraft. Auch die Leiche der auf See gestorbenen deutschen Frau wurde mit nach Rotterdam gebracht. Die Produktion von vegetarischen oder veganen Fleischalternativen in Deutschland ist nach einem langen Boom erstmals leicht gesunken. Im vergangenen Jahr wurden laut Statistischem Bundesamt 1,2% weniger produziert als im Vorjahr. Gleichzeitig wurde wieder etwas mehr Fleisch gegessen. Der Pro-Kopf-Verzehr lag 2025 nach vorläufigen Angaben der Bundesanstalt für Landwirtschaft und Ernährung bei im Schnitt knapp 55 Kilo.
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0: Der Start in den Tag, der war ja heute eigentlich ganz freundlich. Ist trotzdem gut, wenn ihr sicherheitshalber einen Regenschirm eingepackt habt. Denn im Laufe des Nachmittags wird da noch was runterkommen. Schauer und Gewitter sind möglich. Die Temperaturen zum Nachmittag, zum späteren Nachmittag dann auch wieder frischer. Aktuell ist es noch recht mild. 18 Grad in Oze, genauso wie in der Oststadt und in Hainholz. Die nächsten Tage, die bringen auch vereinzelt Regen. Auch Sonne und Wolken sind aber mit dabei, also wechselhaft. Die Temperaturen erstmal weiterhin knapp unter 20.
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0: Bitte fahrt vorsichtig auf der A7 Kassel Richtung Hannover zwischen Hildesheim-Drispenstedt und dem Dreieck Hannover Süd. Eine Unfallaufnahme. Wenn möglich, solltet ihr das Gebiet bitte umfahren. Der linke Fahrstreifen ist hier aktuell gesperrt. Und nochmal Vorsicht, B3 Hannover-Celle zwischen Elershausen B3 und Celle Süd Gewerbegebiet in beiden Richtungen. Gefahr hier durch Menschen auf der Straße.
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1: Börsendaten vom Montagmittag. Der DAX leicht im Plus und knapp unter der Marke von 23.970 Pünktchen. Der Euro legt auch gleich zu und steht etwas über der Marke von einem US-Dollar und 16 Cent für die europäische Gemeinschaftswährung. Der Goldpreis stagniert bei rund 4.540 US-Dollar für die Feinunze am Mittag. Der Ölpreis steigt weiter und liegt jetzt über der Marke von 106 US-Dollar pro Barrel. Im Ranking vorne Deutsche Börse, Rheinmetall und RWE. Am Ende stehen derzeit Scout24, Heidelberg Materials und Mercedes-Benz.
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0: Es ist 14.30 Uhr.
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2: Mit Anna Weiland, guten Tag. Viele lange Gesichter in Hannover, nachdem Hannover 96 gestern nach dem Unentschieden gegen den ersten FC Nürnberg den direkten Aufstieg und auch die Relegation für die erste Fußball-Bundesliga verpasst hat. Bitter für 96, sagt auch Hannovers Oberbürgermeister Billy Donay.
3: Wir haben uns das so gewünscht in Hannover. Eine starke Saison, richtig tolle Fans, die Stimmung hat gestimmt. Also alles perfekt gewesen und leider hat es nicht sollen sein. Aber danke nochmal an die Jungs, danke an die Fans für eine richtig, richtig gute Saison. Umso mehr tut es natürlich weh, dass es jetzt doch am Ende nicht geklappt hat. Aber im nächsten Jahr greifen wir nochmal an.
2: Und zwar weiter unter der Führung von Cheftrainer Christian Tietz. Sportdirektor Ralf Becker sagte dem Sender Sky, es gebe nach dem Spiel gegen Nürnberg keine Trainerdiskussion. Man sei zwar enttäuscht, aber fest überzeugt, dass der Verein in dieser Konstellation erfolgreich sein könne. Die Zahl politisch motivierter Straftaten in Niedersachsen bleibt auf hohem Niveau. Im vergangenen Jahr wurden mehr als 8.300 Taten registriert. Diese Zahlen sind ein eindeutiges Warnsignal an uns alle, sagte Innenministerin Daniela Behrens bei der Pressekonferenz heute in Hannover. Wir erleben eine zunehmende Verrohung politischer Debatten, eine wachsende Akzeptanz von Radikalisierung, so Behrens weiter. Die größte Gefahr käme dabei von rechts. Fast jede zweite Tat war rechtsmotiviert, mehr als 3.700. Aber auch bei den linksmotivierten Taten hat es einen Anstieg gegeben auf etwa 1.600. Ein großer Einflussfaktor für die anhaltend hohen Zahlen im vergangenen Jahr war die Bundestagswahl im Februar.
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2: Unbekannte haben ein Auto gestohlen, das vor einem Restaurant in Ramlingen-Ehlershausen geparkt war. Es handelt sich laut Polizei um einen Elektrokompaktwagen MG4. Der Schaden liegt bei mehr als 40.000 Euro. Die Polizei bittet um Zeugenhinweise. Am Südschnellweg in Hannover wird die Auffahrt vom Landwehrkreisel Richtung Kreuz Seelhorst heute Nacht gesperrt, von 22 Uhr bis Dienstagmorgen um 2. Grund ist eine weitere Baustellenausfahrt für den Südschnellweg. Eine Umleitung ist über die Hildesheimer Straße möglich. Und die S21 fällt auch diese Woche weiter aus. In der vergangenen Woche war die S-Bahn-Linie schon nicht gefahren. Grund für den Ausfall der Verstärkerlinie ist laut Transdev die angespannte Fahrzeuglage.
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0: Die Wolken am Himmel, die werden jetzt immer dunkler im Laufe der nächsten Stunden. Da kommt am Nachmittag auf jeden Fall noch Regen runter. Kann auch ein Gewitter dabei sein. So ab 16, 17 Uhr steigt das Risiko dafür an. Die Temperaturen gehen dann am späteren Nachmittag mit dem Regen auch ein bisschen nach unten. Aktuell noch recht mild mit 18 Grad in Davenstedt, 17 in Stöcken und Isernhagen FB. Auch die nächsten Tage können vereinzelt Regen bringen, aber auch die Sonne kommt immer mal wieder durch. Ansonsten einige Wolken, also bisschen was von allem, dann bei knappen 20 Grad.
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0: Bitte Vorsicht auf der B3 Hannover in Richtung Celle zwischen Schillerslage und Oze. Gefahr durch einen Reifen auf der Straße. Und Celle Richtung Hannover zwischen Adelheidsdorf, Nienhagen und Ehlershausen, B3. Auch hier bitte Vorsicht, hier werfen aktuell Menschen Gegenstände auf die Straße. Vorsicht auf der B3 Celle Richtung Hannover zwischen Adelheidsdorf, Nienhagen und Ehlershausen B3. Hier werfen Menschen Gegenstände auf die Straße.
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0: Ein Blitzer ist gemeldet, der steht auch auf der B3 in Richtung Celle auf Höhe der Abfahrt Schillerslage. In der Kurve 100 km/h sind da erlaubt. Hannover fährt fair. Gute und sichere Fahrt mit Radio Hannover.

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1: Francis Rossi ist zu Gast in Hannover. Und dieser Mann, der hat viel zu erzählen, denn er hat in den 60er Jahren diese legendäre Band mitgegründet.

0: Quo ist das natürlich. Da ist Francis Rossi Sänger und Gitarrist. Im Theater am Eggy ist er aber heute solo, spielt Songs von Status Quo und erzählt spannende Backstage-Geschichten aus erster Hand von Top of the Pops Auftritten, von der Live Aid Show 85 und Begegnungen mit Stars der Branche. An Evening with Francis Rossi um 19.30 Uhr heute im Theater am Eggy. Karten gibt's noch ab rund 45 Euro. Die Region ist wieder mal in aller Munde, leider erneut als Krisenherd, und die Lage ist wie immer komplex. Wenn ihr den Nahen Osten besser verstehen wollt, im Pavillon ist heute einer der führenden deutschen Nahost-Experten zu Gast, Daniel Gerlach, mit seinem Buch »Die Kunst des Friedens«, in dem er durch 3000 Jahre Geschichte reist und die Hintergründe all der Konflikte beleuchtet. Die Lesung im Pavillon beginnt um 20 Uhr und kostet rund 30 Euro. Irgendwas zwischen Krimi, Komödie und Mystery ist der Film Paris Murder Mystery mit Jodie Foster in der Hauptrolle. Sie spielt eine amerikanische Psychiaterin in Paris, die nach dem Suizid einer Patientin in ein Loch fällt und dann mit ihrer eigenen Hypnose in die Welt dieser Frau eintaucht, die wiederum mit ihrem eigenen Leben verbunden ist. Europäisches Arthouse-Kino heute im Kino am Raschplatz. Paris Murder Mystery läuft um 20.45 Uhr.
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0: Die Zahl politisch motivierter Straftaten in Niedersachsen bleibt auf hohem Niveau. Wir erleben eine zunehmende Verrohung politischer Debatten, sagte Niedersachsens Innenministerin Daniela Behrens heute bei der Vorstellung der Zahlen. Wie die konkret aussehen und sich entwickelt haben, hört ihr in den Hannover News um 4:30. Jetzt ist es 3:15.
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2: Ich bin Thomas Bleskin. 2/3 der Menschen in Deutschland befürworten ein Social-Media-Verbot für Kinder unter 14 Jahren. Das geht aus einer repräsentativen Umfrage des Bayerischen Forschungsinstituts für digitale Transformation hervor, die auf der Republika in Berlin vorgestellt wurde. Bei höheren Altersgrenzen sinkt die Zustimmung deutlich. Forschende warnten vor vorschnellen Verboten. Sie verwiesen darauf, dass soziale Medien für Jugendliche auch Orte für Information, Austausch und Teilhabe seien. Statt pauschaler Verbote brauche es strengere Regeln für Plattformen und mehr Medienkompetenz. Viele Befragte zweifeln zudem an der Wirksamkeit eines Verbots. Deutschland dürfte in den kommenden Jahren mehr CO2 verursachen als eingeplant. Die Anstrengungen der Bundesregierung beim Klimaschutz würden nicht ausreichen, schreibt der Expertenrat für Klimafragen in seinem neuesten Gutachten.
3: Der Expertenrat für Klimafragen berät die Regierung unabhängig und sieht bei der Regierung jetzt dringenden politischen Handlungsbedarf. Die derzeitigen Prognosen der Regierung, wie viel Treibhausgase Deutschland in den kommenden Jahren ausstoße, seien zu optimistisch, vor allem in den Bereichen Energie und Gebäuden. Auch weil es zusätzliche Risiken gäbe, etwa die aktuelle Reform des Heizungsgesetzes. Längerfristig sei es unwahrscheinlich, dass Deutschland sein Ziel erreiche, bis 2045 klimaneutral zu sein. Ronny Tochau, Berlin.
2: Nach dem Hunter-Virus-Ausbruch auf dem Kreuzfahrtschiff Hondius ist das Schiff in den Hafen von Rotterdam zurückgekehrt. An Bord befanden sich zuletzt noch 25 Besatzungsmitglieder sowie medizinisches Personal.
4: Diese Crewmitglieder bleiben jetzt in Quarantäne. Niemand von ihnen hat bisher Symptome gezeigt. Um das Schiff vollständig zu desinfizieren, sind 4 Tage angesetzt. Das Hunter-Virus war auf einer Kreuzfahrt von Argentinien in den Atlantik ausgebrochen. An Bord gebracht hatte es vermutlich ein niederländisches Ehepaar, das verstorben ist. Insgesamt geht die WHO bisher von 11 Infektionsfällen aus. Ursula Winkler, Nachrichtenredaktion.
2: Nach dem Ausbruch eines Tigers bei Leipzig fordern Tierschützer ein Verbot privater Wildtierhaltungen. Der Deutsche Tierschutzbund erklärte, die Haltung gefährlicher Wildtiere in Privathand sei weder sicher noch tierschutzgerecht. Die Staatsanwaltschaft Leipzig ermittelt inzwischen wegen des Verdachts der fahrlässigen Körperverletzung durch Unterlassen. Der Tiger war gestern erschossen worden, nachdem ein 72-Jähriger von dem Tier verletzt worden war.
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0: In unserem Wetterprogramm, da sieht man mit Piktogramm immer schon die Aussichten für die kommenden Tage. Es ist auf jeden Fall ein wildes Potpourri an Symbolen. Sonne, Wolken, Regen, Gewitter und Wind sind mit dabei. Aber immerhin muss man ja sagen, kein Schnee. Auch heute ist es unbeständig. Es kann Regen runterkommen bei maximal 18 Grad. Und die 18 sind es auch aktuell in Poggenhagen, in Burgdorf und in Ledeburg. Morgen maximal 19 Grad, dann gibt es Sonne und Wolken im Wechsel.
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0: Die B3 Hannover Richtung Celle zwischen Schillerslage und Oze laufen Bergungsarbeiten auf dem rechten Fahrstreifen. Die L190 Robert-Koch-Straße in Elze zwischen der Walsroder Straße und dem Kaffeedamm. In beiden Richtungen gibt es da Störungen am Bahnübergang. Und Roland hat einen Blitzer gemeldet. Und zwar auf der B3 in Richtung Celle auf Höhe der Abfahrt Schillerslage in der Kurve. 100 km/h sind da erlaubt. Wenn ihr auch einen Blitzer gesehen habt, könnt ihr gern melden über Facebook an Blitzer Hannover oder per WhatsApp geht auch und dann an die 0151 23 13 19 13. Egal, wohin ihr gerade unterwegs seid, kommt gut und sicher durch.
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1: Mit Anna Weiland, guten Tag. Viele lange Gesichter in Hannover, nachdem Hannover 96 gestern nach dem Unentschieden gegen den 1. FC Nürnberg den direkten Aufstieg

0: und auch die Relegation für die erste Fußball-Bundesliga verpasst hat. Bitter für 96, sagte auch Hannovers Oberbürgermeister Belit Onay.
1: Wir haben uns das so gewünscht in Hannover. Eine starke Saison, richtig tolle Fans, die Stimmung hat gestimmt. Also alles perfekt gewesen und leider hat es nicht sollen sein. Aber danke nochmal an die Jungs, danke an die Fans für eine richtig, richtig gute Saison. Umso mehr tut es natürlich weh, dass es jetzt doch am Ende nicht geklappt hat. Aber im nächsten Jahr greifen wir nochmal an.
0: Und zwar weiter unter der Führung von Cheftrainer Christian Tietz. Sportdirektor Ralf Becker sagte dem Sender Sky, es gebe nach dem Spiel gegen Nürnberg keine Trainerdiskussion. Man sei zwar enttäuscht, aber fest überzeugt, dass der Verein in dieser Konstellation erfolgreich sein könne. Die Zahl politisch motivierter Straftaten in Niedersachsen bleibt auf hohem Niveau. Im vergangenen Jahr wurden mehr als 8.300 Taten registriert. Diese Zahlen sind ein eindeutiges Warnsignal an uns alle, sagte Innenministerin Daniela Behrens bei der Pressekonferenz heute in Hannover. Wir erleben eine zunehmende Verrohung politischer Debatten, eine wachsende Akzeptanz von Radikalisierung, so Behrens weiter. Die größte Gefahr käme dabei von rechts. Fast jede zweite Tat war rechtsmotiviert, mehr als 3.700. Aber auch bei den linksmotivierten Taten hat es einen Anstieg gegeben auf etwa 1.600. Ein großer Einflussfaktor für die anhaltend hohen Zahlen im vergangenen Jahr war die Bundestagswahl im Februar.
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0: Unbekannte haben ein Auto gestohlen, das vor einem Restaurant in Ramlingen-Elershausen geparkt war. Es handelt sich laut Polizei um einen Elektrokompaktwagen MG4. Der Schaden liegt bei mehr als 40.000 Euro. Die Polizei bittet um Zeugenhinweise. Am Südschnellweg in Hannover wird die Auffahrt vom Landwehrkreisel Richtung Kreuz-Seelhorst heute Nacht gesperrt, von 22 Uhr bis Dienstagmorgen um 2. Grund ist eine weitere Baustellenausfahrt für den Südschnellweg. Eine Umleitung ist über die Hildesheimer Straße möglich. Und die S21 fällt auch diese Woche weiter aus. In der vergangenen Woche war die S-Bahn-Linie schon nicht gefahren. Grund für den Ausfall der Verstärkerlinie ist laut Transdev die angespannte Fahrzeuglage.
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0: In dieser Woche habe ich mich final entschieden für die Jeansjacke und gegen die Winterjacke. Ja, wir hatten zwar auch zuvor schon ein paar warme Tage, aber morgens gab es da immer noch einstellige Temperaturen. Auf jeden Fall so, dass man die Atemwölkchen sehen konnte. Heute Morgen waren wir dann aber schon zweistellig. Ja, und so bleibt es diese Woche morgens auch und am Tag sowieso. Heute bis zu 18 Grad. Die messen wir auch aktuell in Großburg-Wedel, in Seelze und in der Calenberger Neustadt. Morgen bis zu 19 Grad, dann gibt's Sonne und Wolken im Wechsel.
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0: Die A2 Hannover Richtung Dortmund. Zwischen Hannover-Langenhagen und Hannover-Herrenhausen gibt es eine ungesicherte Unfallstelle auf dem Standstreifen. Die A7 Hamburg Richtung Hannover. Zwischen Schwarmstedt und Berghof steht ein defektes Fahrzeug auf dem Standstreifen. Die L190 Robert-Koch-Straße in Eelze. Zwischen der Walsroder Straße und dem Kaffeedamm. In beiden Richtungen gibt es da Störungen am Bahnübergang. Egal, wohin ihr gerade unterwegs seid, kommt gut und sicher durch.

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0: Die Zahl politisch motivierter Straftaten in Niedersachsen bleibt auf hohem Niveau. Wie die Zahlen konkret aussehen und sich entwickelt haben, das hört ihr in den Hannover News um 16:30. Jetzt ist es 4 Uhr.
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2: Ich bin Thomas Bleskin. Die geplante Diätenerhöhung für die 630 Bundestagsabgeordneten wird voraussichtlich ausgesetzt. Der Unionspolitiker Steffen Bilger sagte bei RTL und NTV, man sei mit der SPD gemeinsam der Auffassung, diesen Schritt jetzt gehen zu wollen. Auch Linke, Grüne und AfD sind dafür. Eigentlich sollten die Abgeordnetenbezüge zum 1. Juli um knapp 500 Euro auf rund 12.330 Euro steigen. Zur Begründung verwies Bilger auf anstehende Reformen, die für viele Menschen mit Belastungen verbunden seien. Zwei Drittel der Menschen in Deutschland sprechen sich für die Einführung eines Verbots von sozialen Medien für Kinder unter 14 Jahren aus. Das hat eine Umfrage des Bayerischen Forschungsinstituts für digitale Transformation ergeben, die auf der Medienkonferenz Republika in Berlin vorgestellt wurde.
3: Die Zustimmung der Deutschen für ein Social-Media-Verbot hängt von der genauen Altersgrenze ab. Ein Verbot unter 14 Jahren fänden zwar zwei Drittel gut, unter 16, wie in Australien eingeführt, befürwortet aber nur knapp die Hälfte. Und sogar die Befürworter sind mehrheitlich skeptisch, ob die Jugend mit Verboten von sozialen Medien wirklich ferngehalten würden oder Umwege findet. Wissenschaftler warnen auch eher vor pauschalen Verboten. Viele Probleme mit sozialen Medien würden so in weniger sichtbare Räume verschoben. Und man dürfe die Anbieter der sozialen Medien nicht aus der Verantwortung lassen. Onni Tochau, Berlin.
2: Nach dem Hunter-Virus-Ausbruch auf dem Kreuzfahrtschiff Hondius ist das Schiff in den Hafen von Rotterdam zurückgekehrt. An Bord befanden sich zuletzt noch 25 Besatzungsmitglieder sowie medizinisches Personal.
4: Diese Crewmitglieder bleiben jetzt in Quarantäne. Niemand von ihnen hat bisher Symptome gezeigt. Um das Schiff vollständig zu desinfizieren, sind 4 Tage angesetzt. Das Hunter-Virus war auf einer Kreuzfahrt von Argentinien in den Atlantik ausgebrochen. An Bord gebracht hatte es vermutlich ein niederländisches Ehepaar, das verstorben ist. Insgesamt geht die WHO bisher von 11 Infektionsfällen aus. Ursula Winkler, Nachrichtenredaktion.
2: CDU-Landeschef Gordon Schnieder ist der neue Ministerpräsident von Rheinland-Pfalz. Die Abgeordneten des Landtags in Mainz wählten den 50-Jährigen aus der Eifel zum Regierungschef einer schwarz-roten Koalition. Mit der Wahl des CDU-Politikers beginnt eine neue Ära in Rheinland-Pfalz. In den vergangenen 35 Jahren stand durchgehend die SPD an der Spitze der Regierungen.
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0: Ja, und das sind die guten Nachrichten. Morgen gibt es doppelt so viel Sonne wie heute. Heute insgesamt 3 Sonnenstunden. Ja, und die sind größtenteils wahrscheinlich auch schon durch, auch wenn gerade da draußen noch die Sonne scheint. Dazu kann es Richtung Abend aber auch Regen und Gewitter geben. Bis zu 18 Grad sind heute drin. 17 messen wir aktuell in Neuwarmbüchen, in Ronnenberg und in Stöcken. Morgen maximal 19 Grad, dann gibt's 6 Sonnenstunden.
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0: Die A2 Hannover Richtung Dortmund. Zwischen Hannover-Langenhagen und Herrenhausen, da ist eine ungesicherte Unfallstelle auf dem Standstreifen. Die A7 Hamburg Richtung Hannover. Zwischen Schwarmstedt und Berghof, da steht ein defektes Fahrzeug auf dem Standstreifen. Und an der L190 Robert-Koch-Straße in Eelze. Zwischen der Walsroder Straße und dem Kaffeedamm. In beiden Richtungen ist da der Bahnübergang gestört. Egal, wohin ihr gerade unterwegs seid, kommt gut und sicher durch.
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1: Mit Anna Weiland, guten Tag. Viele lange Gesichter in Hannover, nachdem Hannover 96 gestern nach dem Unentschieden gegen den ersten FC Nürnberg den direkten Aufstieg und auch die Relegation für die erste Fußball-Bundesliga verpasst hat. Bitter für 96, sagte auch Hannovers Oberbürgermeister Billy Donnay.
2: Wir haben uns das so gewünscht in Hannover. Eine starke Saison, richtig tolle Fans, die Stimmung hat gestimmt. Also alles perfekt gewesen und leider hat es nicht sollen sein. Aber danke nochmal an die Jungs, danke an die Fans für eine richtig, richtig gute Saison. Umso mehr tut es natürlich weh, dass es jetzt doch am Ende nicht geklappt hat. Aber im nächsten Jahr greifen wir nochmal an.
1: Und zwar weiter unter der Führung von Cheftrainer Christian Tietz. Sportdirektor Ralf Becker sagte dem Sender Sky, es gebe nach dem Spiel gegen Nürnberg keine Trainerdiskussion. Man sei zwar enttäuscht, aber fest überzeugt, dass der Verein in dieser Konstellation erfolgreich sein könne. Die Zahl politisch motivierter Straftaten in Niedersachsen bleibt auf hohem Niveau. Im vergangenen Jahr wurden mehr als 8.300 Taten registriert. Diese Zahlen sind ein eindeutiges Warnsignal an uns alle, sagte Innenministerin Daniela Behrens bei der Pressekonferenz heute in Hannover. Wir erleben eine zunehmende Verrohung politischer Debatten, eine wachsende Akzeptanz von Radikalisierung, so Behrens weiter. Die größte Gefahr käme dabei von rechts. Fast jede zweite Tat war rechtsmotiviert, mehr als 3.700. Aber auch bei den linksmotivierten Taten hat es einen Anstieg gegeben auf etwa 1.600. Ein großer Einflussfaktor für die anhaltend hohen Zahlen im vergangenen Jahr war die Bundestagswahl im Februar.
0: Und jetzt noch mehr Kurzmeldungen für die ganze Region Hannover.
1: Unbekannte haben ein Auto gestohlen, das vor einem Restaurant in Ramlingen-Ehlershausen geparkt war. Es handelt sich laut Polizei um einen Elektrokompaktwagen MG4. Der Schaden liegt bei mehr als 40.000 Euro. Die Polizei bittet um Zeugenhinweise. Am Südschnellweg in Hannover wird die Auffahrt vom Landwehrkreisel Richtung Kreuz Seelhorst heute Nacht gesperrt, von 22 Uhr bis Dienstagmorgen um 2. Grund ist eine weitere Baustellenausfahrt für den Südschnellweg. Eine Umleitung ist über die Hildesheimer Straße möglich. Und die S21 fällt auch diese Woche weiter aus. In der vergangenen Woche war die S-Bahn-Linie schon nicht gefahren. Grund für den Ausfall der Verstärkerlinie

0: ist laut Transdev die angespannte Fahrzeuglage.
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0: Allergikernasen, die können heute noch ganz gut durchatmen. Pollen sind nur wenige unterwegs. Das mag auch am Wetter liegen. Es ist nämlich durchwachsen in der Region Hannover. Zwischendurch kann es Regen geben. Richtung Abend kann es dann auch gewittern bei maximal 18 Grad. Und die sind es auch aktuell in Tönse, in Wennigsen und in der Südstadt. Morgen bis zu 19 Grad, dann gibt Sonne und Wolken im Wechsel.
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0: Vorsicht bitte auf der A2 Dortmund-Hannover. Zwischen dem Dreieck Hannover West und Hannover Langenhagen in beiden Richtungen besteht da Gefahr. Da sind Personen auf der Fahrbahn. Und nach wie vor auf der L190 Robert-Koch-Straße in Eelze. Zwischen der Walsroder Straße und dem Kaffeedamm in beiden Richtungen Störungen am Bahnübergang. Egal, wohin ihr gerade unterwegs seid. Kommt gut und sicher durch.

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1: 4 Komiker, eine Bühne. Der Quatsch Comedy Club ist wieder auf Tour und macht heute mit seiner Live-Show Halt im GOP Varieté Theater. Durch die unterschiedlichen Acts sollte eigentlich für jede Humorrichtung was dabei sein. Wenn ihr euren Abend also mit einem Lacher beenden wollt, geht's ab 20 Uhr ins GOP. Die Karte gibt es ab 42 Euro. Wer eher auf Kultur steht und das mit einem entspannten Kinoabend verbinden will, der könnte sich diesen Film ansehen. Vivaldi und ich, Primavera. Er erzählt die Geschichte einer begabten Violinistin im Venedig des 18. Jahrhunderts. Weil sie eine Frau ist, kann sie ihr Talent nicht offen zeigen, bis sie durch einen Zufall auf den berühmten Komponisten Vivaldi trifft.
2: Probieren wir diese Variation.
3: Ich bin keine erste Geiger. Das kann ich nicht sein.
2: Wie ist dein Name?
3: Cecilia. Wenn der Krieg vorbei ist, werde ich mit einem Offizier vermählt. Dann kann ich nicht mehr spielen.
2: Du hast etwas, das die anderen nicht haben.
1: Klassische Musik mit einer besonderen Lebensgeschichte. Heute im Kino am Raschplatz der Film Vivaldi und ich, Primavera, startet um 20.30 Uhr. Und im Pavillon wird heute über Tschernobyl und aktuelle Fragen der Energiewende diskutiert. Außerdem kann die Fotoausstellung Leben nach Tschernobyl besucht werden. Beginn der Podiumsdiskussion ist um 18 Uhr und der Eintritt im Pavillon ist frei. Egal, wo ihr heute Abend hingeht, ich wünsche euch einen schönen Feierabend.
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0: hat eine Autovermietung aus Hannover im großen Stil Geld gewaschen. Das Landeskriminalamt Niedersachsen ermittelt. Details dazu hört ihr in den Hannover News um 5:30. Jetzt ist das 5 Uhr.
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2: Ich bin Thomas Bleskin. Der Expertenrat für Klimafragen hält die Klimaschutzpolitik der Bundesregierung für unzureichend. In einem Gutachten warnen die Regierungsberater, selbst mit dem geplanten Klimaschutzprogramm würden die Ziele für 2040 verfehlt.
3: Eindeutig und vernichtend sei der Bericht des Expertenrates für die Klimapolitik der Regierung, kommentiert der BUND. Deutschland verfehle seine Klimaziele gerade auf ganzer Linie. Vor allem die Aufweichung des Verbrenneraus und das geplante geänderte Heizungsgesetz seien Rückschritte. Der WWF kritisiert, die Bundesregierung komme derzeit ihrem grundgesetzlichen Auftrag zum Schutz der Lebensgrundlagen nicht nach. Der unabhängige Expertenrat für Klimafragen hatte in seinem Bericht erklärt, die derzeitige Klimapolitik gefährde die Klimaziele. Es bestehe politischer Handlungsbedarf. Onni Tochau, Berlin.
2: Die geplante Diätenerhöhung für die 630 Bundestagsabgeordneten wird voraussichtlich ausgesetzt. Der Unionspolitiker Steffen Pilger sagte bei RTL und NTV, man sei mit der SPD gemeinsam der Auffassung, diesen Schritt jetzt gehen zu wollen. Auch Linke, Grüne und AfD sind dafür. Eigentlich sollten die Abgeordnetenbezüge zum 1. Juli um knapp 500 Euro auf rund 12.330 Euro steigen. SPD-Politiker äußern sich zurückhaltend zu einer Verlängerung des Tankrabatts über Ende Juni hinaus. Fraktionsvize Armand Zorn sagte der dpa, eine dauerhafte Senkung der Energiesteuer könne keine Lösung sein.
4: Kurzfristig richtig, aber keine Dauerlösung, so der Tenor aus der SPD, denn der Tankrabatt entlaste alle, die Auto fahren und nicht nur diejenigen, die auf Hilfe vom Staat angewiesen sind. Und schon die bisher angesetzten 2 Monate Tankrabatt kosten wiederum den Staat 1,6 Milliarden Euro an Steuereinnahmen. Also quasi eine Absage an Söders Idee einer Verlängerung. Stattdessen kann sich die SPD weiter einen Preisdeckel für Sprit vorstellen, den wiederum aber bisher die Union ablehnt. Jan-Henner Reitze, Berlin.
2: 2/3 der Menschen in Deutschland befürworten laut einer Studie ein Verbot sozialer Medien für Kinder unter 14 Jahren. Das geht aus einer repräsentativen Umfrage des Bayerischen Forschungsinstituts für digitale Transformation hervor, die auf der Medienkonferenz Republika in Berlin vorgestellt wurde. Forschende warnten dort aber vor vorschnellen Verboten. Stattdessen brauche es strengere Regeln für Plattformen und mehr Medienkompetenz.
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0: Gerade ist es hier fast so warm wie auf Mallorca. 20 Grad sind es da. Aktuell 18 Grad hier bei uns in Bennemühlen in der Nordstadt und in Miesburg Süd. Und so leicht schwül ist es auch da draußen. Es könnte sich heute Abend auch noch in Gewitter äußern. Ansonsten ist es trocken, aber windig. Morgen bis zu 19 Grad, dann gibt es Sonne und Wolken im Wechsel.
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0: Vorsicht bitte auf der A2 Dortmund-Hannover. Zwischen dem Dreieck Hannover-West und Hannover-Langenhagen in beiden Richtungen besteht da Gefahr durch Personen auf der Fahrbahn. Und nach wie vor auf der L190 Robert-Koch-Straße Eelze zwischen der Walsroder Straße und dem Kaffeedamm. In beiden Richtungen gibt es da Störungen am Bahnübergang. Egal wohin ihr gerade unterwegs seid, kommt gut und sicher durch.
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1: Mit Anna Weiland, guten Tag. Hat eine Autovermietung aus Hannover im großen Stil Geld gewaschen? Das Landeskriminalamt Niedersachsen ermittelt. Dörte Hansen mit Einzelheiten.
2: Im Verdacht stehen 4 Männer im Alter zwischen 24 und 38 Jahren. Sie sollen Betreiber und Mitarbeiter der Autovermietung sein. Vergangene Woche hat das LKA bei einer Großrazzia 15 Objekte durchsucht in Hannover, der Region und in Bremen. Dabei stellten die Ermittler Bargeld, Gold sowie zahlreiche elektronische Geräte wie Handys und Computer sicher. Außerdem wurde ein Vermögensarrest in Höhe von rund 113.000 Euro verhängt. Hintergrund der Ermittlungen ist ein mutmaßliches Geschäft.

0: Geschäftsmodell nach dem Prinzip Crime as a Service. Kriminelle sollen hochwertige Fahrzeuge gemietet und die Zahlungen teilweise über Strohleute und mutmaßlich illegale Gelder abgewickelt haben. Staatsanwaltschaft und LKA sprechen von einem wichtigen Schlag gegen Strukturen der organisierten Kriminalität. Die Ermittlungen dauern an.
1: In der Region Hannover hat die Badeseesaison offiziell begonnen. Währenddessen überwacht die Region bis zum 15. September durch Hygieneinspektionen mindestens alle 30 Tage die Wasserqualität an Badestellen in der Region. Es wird auf Keime und mögliche Blaualgen untersucht. Treten vermehrt Blaualgen auf, wird vor dem Baden gewarnt oder sogar gesperrt, wie aktuell am großen Teich an den Ricklinger Kiesteichen. Für den gilt ein Badeverbot. Und im Franzsee in Neustadt-Mandelsloh ist wegen des niedrigen Wasserstands Baden aktuell auch nicht möglich. Wie die Region mitteilte, ist die Wasserqualität aber bei den meisten Badestellen zur Saison 2026 als ausgezeichnet eingestuft.
2: Und jetzt noch mehr Kurzmeldungen für die ganze Region Hannover.
1: Die Entscheidung für eine gymnasiale Oberstufe an der IGS Springe fiel im Januar 2025. Zum kommenden Schuljahr gibt es bereits mehr als 60 Anmeldungen für den neuen Jahrgang 11, teilte die Stadt Springe mit. Auch die Nachfrage bei den ausgeschriebenen Stellen für Lehrkräfte sei hoch. Springes Bürgermeister Christian Springfeld spricht von einem bahnbrechenden Erfolg schon in der Startphase. Hannover ist eine Einwanderungsstadt, zeigt der neue Bericht der Stadt. 12,4% der hannoverschen Bevölkerung ist seit 2015 nach Deutschland eingewandert. Das sind rund 70.000 Menschen. Einwanderungsmotive sind unter anderem Arbeit und Hannovers Bedeutung als Hochschul- und Bildungsstandort. Und die Nordstadtbibliothek am Engelbosteller Damm bleibt ab heute vorerst geschlossen. Grund sind Umbauarbeiten im Zuge des neuen Stadtgemeinschaftshauses. Die Schließung soll voraussichtlich bis Ende Juli dauern.
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1: In dieser Woche habe ich mich final entschieden für die Jeansjacke und gegen die Winterjacke. Ja, wir hatten auch vorher schon warme Tage, aber morgens gab es da immer noch einstellige Temperaturen. Ja, heute Morgen waren wir dann aber schon zweistellig und so bleibt es diese Woche morgens auch. Ja, und am Tag dann sowieso. Heute bis zu 18 Grad. Jetzt geht's aber auch schon runter mit den Temperaturen. 15 messen wir noch in Kleinburgwedel, in Sehnde und in der List. Dazu kann es jetzt am Abend noch regnen, auch Gewitter gibt's möglicherweise. Morgen dann aber wieder bis zu 19 Grad mit Sonne und Wolken im Wechsel.
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1: Die A7 Hannover Richtung Hamburg. Zwischen Großburg-Wedel und dem Dreieck Hannover-Nord liegen Gegenstände auf der Fahrbahn. Und gute Nachrichten von der L119 Robert-Koch-Straße in Eelze zwischen der Walsroder Straße und dem Kaffeedamm. Die Störungen am Bahnübergang sind behoben. Egal, wohin ihr gerade unterwegs seid, kommt gut und sicher durch.

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0: In der Region Hannover hat die Badeseesaison offiziell begonnen, aber nicht überall kann die Saison so starten. Grund dafür sind Blaualgen. Wo deswegen ein Badeverbot gilt, hört ihr in den Hannover News um 6:30. Jetzt ist es 6 Uhr.
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2: Ich bin Thomas Bleskin. Deutschland dürfte in den kommenden Jahren mehr CO2 verursachen als eingeplant. Die Anstrengungen der Bundesregierung beim Klimaschutz würden nicht ausreichen, schreibt der Expertenrat für Klimafragen in seinem neuesten Gutachten.
3: Der Expertenrat für Klimafragen berät die Regierung unabhängig und sieht bei der Regierung jetzt dringenden politischen Handlungsbedarf. Die derzeitigen Prognosen der Regierung, wie viel Treibhausgase Deutschland in den kommenden Jahren ausstoße, seien zu optimistisch, vor allem in den Bereichen Energie und Gebäuden. Auch weil es zusätzliche Risiken gäbe, etwa die aktuelle Reform des Heizungsgesetzes. Längerfristig sei es unwahrscheinlich, dass Deutschland sein Ziel erreiche, bis 2045 klimaneutral zu sein. René Tochau, Berlin.
2: Bundesinnenminister Alexander Dobrindt will die Kapazitäten beim Zivilschutz für den Kriegs- und Anschlagsfall massiv ausbauen. Der Bild-Zeitung sagte Dobrindt, man werde beim Bevölkerungsschutz und der zivilen Verteidigung aufrüsten.
4: Es geht um ein Sonderprogramm in Höhe von 10 Milliarden Euro. Die Mittel sollen in zusätzliche Ausrüstung, Gebäude sowie Personal und Technik fließen, etwa beim Technischen Hilfswerk. Angeschafft werden sollen mit dem Geld unter anderem Spezialfahrzeuge und Feldbetten. Zuvor hatten die großen Hilfsorganisationen eine Zeitenwende im Zivilschutz gefordert. Derzeit werde ehrenamtlichen Helfern teils Material zur Verfügung gestellt, mit dem schon ihre Großeltern gearbeitet hätten, sagte DRK-Präsident Gröhe der Süddeutschen Zeitung. Dirk Zeitler, Berlin.
2: Rund 7 Wochen nach dem lange unbemerkt gebliebenen Ausbruch des Hunter-Virus auf der Hondius ist das Kreuzfahrtschiff in die Niederlande zurückgekehrt. Laut einem dpa-Reporter machte das Schiff heute im Hafen von Rotterdam fest. An Bord waren nach Angaben der Reederei eine Restbesatzung von 25 Seeleuten sowie ein Arzt und eine Pflegekraft. Auch die Leiche der auf See gestorbenen deutschen Frau wurde mit nach Rotterdam gebracht. 2/3 der Menschen in Deutschland befürworten ein Social-Media-Verbot für Kinder unter 14 Jahren. Das geht aus einer repräsentativen Umfrage des Bayerischen Forschungsinstituts für digitale Transformation hervor, die auf der Republika in Berlin vorgestellt wurde. Bei höheren Altersgrenzen sinkt die Zustimmung deutlich. Forschende warnten vor Vorschlägen verboten. Sie verwiesen darauf, dass soziale Medien für Jugendliche auch Orte für Information, Austausch und Teilhabe seien. Statt pauschaler Verbote brauche es strengere Regeln für Plattformen und mehr Medienkompetenz. Viele Befragte zweifeln zudem an der Wirksamkeit eines Verbots.
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0: In unserem Wetterprogramm, da sieht man mit Piktogrammen immer auch schon die Aussichten für die kommenden Tage. Es ist auf jeden Fall ein wildes Potpourri an Symbolen hier. Sonne, Wolken, Regen, Gewitter und Wind sind mit dabei, aber immerhin, das muss man ja auch sagen, kein Schnee. Auch heute ist es unbeständig. Jetzt gerade aktuell hat es angefangen zu regnen hier in der Region Hannover. Es kann auch gewittern jetzt noch in den Abendstunden. 14 Grad messen wir dazu aktuell gerade in Gärden, in Ilten und auch in Fahrenwald. Morgen maximal 19 Grad, dann gibt Sonne und Wolken im Wechsel.
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0: Das geht schnell, es gibt keine Meldungen von den Straßen. Egal, wohin ihr gerade unterwegs seid, kommt gut und sicher durch.
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1: Mit Anna Weiland, guten Tag. Hat eine Autovermietung aus Hannover im großen Stil Geld gewaschen? Das Landeskriminalamt Niedersachsen ermittelt. Dörte Hansen mit Einzelheiten.
2: Im Verdacht stehen 4 Männer im Alter zwischen 24 und 38 Jahren. Sie sollen Betreiber und Mitarbeiter der Autovermietung sein. Vergangene Woche hat das LKA bei einer Großrazzia 15 Objekte durchsucht in Hannover, der Region und in Bremen. Dabei stellten die Ermittler Bargeld, Gold sowie zahlreiche elektronische Geräte wie Handys und Computer sicher. Außerdem wurde ein Vermögensarrest in Höhe von rund 113.000 Euro verhängt. Hintergrund der Ermittlungen ist ein mutmaßliches Geschäftsmodell nach dem Prinzip Crime as a Service. Kriminelle sollen hochwertige Fahrzeuge gemietet und die Zahlungen teilweise über Strohleute und mutmaßlich illegale Gelder abgewickelt haben. Staatsanwaltschaft und LKA sprechen von einem wichtigen Schlag gegen Strukturen der organisierten Kriminalität. Die Ermittlungen dauern an.
1: In der Region Hannover hat die Badeseesaison offiziell begonnen. Währenddessen überwacht die Region bis zum 15. September durch Hygieneinspektionen mindestens alle 30 Tage die Wasserqualität an Badestellen in der Region. Es wird auf Keime und mögliche Blaualgen untersucht. Treten vermehrt Blaualgen auf, wird vor dem Baden gewarnt oder sogar gesperrt, wie aktuell am großen Teich an den Ricklinger Kiesteichen. Für den gilt ein Badeverbot. Und im Franzsee in Neustadt-Mandelsloh ist wegen des niedrigen Wasserstands Baden aktuell auch nicht möglich. Wie die Region mitteilte, ist die Wasserqualität aber bei den meisten Badestellen zur Saison 2026 als

0: ausgezeichnet eingestuft.
1: Und jetzt noch mehr Kurzmeldungen für die ganze Region Hannover.
0: Die Entscheidung für eine gymnasiale Oberstufe an der IGS Springe fiel im Januar 2025. Zum kommenden Schuljahr gibt es bereits mehr als 60 Anmeldungen für den neuen Jahrgang 11, teilte die Stadt Springe mit. Auch die Nachfrage bei den ausgeschriebenen Stellen für Lehrkräfte sei hoch. Springes Bürgermeister Christian Springfeld spricht von einem bahnbrechenden Erfolg schon in der Startphase. Hannover ist eine Einwanderungsstadt, zeigt der neue Bericht der Stadt. 12,4% der hannoverschen Bevölkerung ist seit 2015 nach Deutschland eingewandert. Das sind rund 70.000 Menschen. Einwanderungsmotive sind unter anderem Arbeit und Hannovers Bedeutung als Hochschul- und Bildungsstandort. Und die Nordstadtbibliothek am Engelbosteler Damm bleibt ab heute vorerst geschlossen. Grund sind Umbauarbeiten im Zuge des neuen Stadtgemeinschaftshauses. Die Schließung soll voraussichtlich bis Ende Juli dauern.
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0: Bei dem Blick raus, gerade in die verregnete Region Hannover, sind das doch gute Nachrichten, wenn ich jetzt sage, morgen gibt's doppelt so viel Sonne wie heute. Heute gab's 3 Sonnenstunden, jetzt am Abend ja Regen dabei und Gewitter auch noch möglich. Bei aktuell noch 13 Grad in Neuwarmbüchen, in Ronnenberg und in Stöcken. Morgen dann maximal 19 Grad, dann gibt's 6 Sonnenstunden.
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0: Keine Meldungen von den Straßen. Egal, wohin ihr gerade unterwegs seid, kommt gut und sicher durch.

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1: Francis Rossi ist zu Gast in Hannover. Und dieser Mann, der hat viel zu erzählen, denn er hat in den 60er Jahren diese legendäre Band mitgegründet.

0: ist das natürlich. Da ist Francis Rossi Sänger und Gitarrist. Im Theater am Eggy ist er aber heute Solo, spielt Songs von Status Quo und erzählt spannende Backstage-Geschichten aus erster Hand von Top of the Pops-Auftritten, von der Live Aid Show 85 und Begegnungen mit Stars der Branche. An Evening with Francis Rossi um 19.30 Uhr heute im Theater am Eggy. Karten gibt's noch ab rund 45 Euro. Die Region ist wieder mal in aller Munde, leider erneut als Krisenherd, und die Lage ist wie immer komplex. Wenn ihr den Nahen Osten besser verstehen wollt, im Pavillon ist heute einer der führenden deutschen Nahost-Experten zu Gast, Daniel Gerlach, mit seinem Buch »Die Kunst des Friedens«, in dem er durch 3000 Jahre Geschichte reist und die Hintergründe all der Konflikte beleuchtet. Die Lesung im Pavillon beginnt um 20 Uhr und kostet rund 30 Euro. Irgendwas zwischen Krimi, Komödie und Mystery ist der Film Paris Murder Mystery mit Jodie Foster in der Hauptrolle. Sie spielt eine amerikanische Psychiaterin in Paris, die nach dem Suizid einer Patientin in ein Loch fällt und dann mit ihrer eigenen Hypnose in die Welt dieser Frau eintaucht, die wiederum mit ihrem eigenen Leben verbunden ist. Europäisches Arthouse-Kino heute im Kino am Raschplatz. Paris Murder Mystery läuft um 20.45 Uhr.
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1: Ich bin Thomas Bleskin. Zwei Drittel der Menschen in Deutschland befürworten ein Social-Media-Verbot für Kinder unter 14 Jahren. Das geht aus einer repräsentativen Umfrage des Bayerischen Forschungsinstituts für digitale Transformation hervor, die auf der Republika in Berlin vorgestellt wurde. Bei höheren Altersgrenzen sinkt die Zustimmung deutlich. Forschende warnten vor Vorschlägen verboten. Sie verwiesen darauf, dass soziale Medien für Jugendliche auch Orte für Information, Austausch und Teilhabe seien. Statt pauschaler Verbote brauche es strengere Regeln für Plattformen und mehr Medienkompetenz. Viele Befragte zweifeln zudem an der Wirksamkeit eines Verbots. Deutschland dürfte in den kommenden Jahren mehr CO2 verursachen als eingeplant. Die Anstrengungen der Bundesregierung beim Klimaschutz würden nicht ausreichen, schreibt der Expertenrat für Klimafragen in seinem neuesten Gutachten.
2: Der Expertenrat für Klimafragen berät die Regierung unabhängig und sieht bei der Regierung jetzt dringenden politischen Handlungsbedarf. Die derzeitigen Prognosen der Regierung, wie viel Treibhausgase Deutschland in den kommenden Jahren ausstoße, seien zu optimistisch, vor allem in den Bereichen Energie und Gebäuden. Auch weil es zusätzliche Risiken gäbe, etwa die aktuelle Reform des Heizungsgesetzes. Längerfristig sei es unwahrscheinlich, dass Deutschland sein Ziel erreiche, bis 2045 klimaneutral zu sein. Onni Tochau, Berlin.
1: Nach dem Hantavirus-Ausbruch auf dem Kreuzfahrtschiff Hondius ist das Schiff in den Hafen von Rotterdam zurückgekehrt. An Bord befanden sich zuletzt noch 25 Besatzungsmitglieder sowie medizinisches Personal.
3: Diese Crewmitglieder bleiben jetzt in Quarantäne. Niemand von ihnen hat bisher Symptome gezeigt. Um das Schiff vollständig zu desinfizieren, sind 4 Tage angesetzt. Das Hantavirus war auf einer Kreuzfahrt von Argentinien in den Atlantik ausgebrochen. An Bord gebracht hatte es vermutlich ein niederländisches Ehepaar, das verstorben ist. Insgesamt geht die WHO bisher von 11 Infektionsfällen aus. Ursula Winkler, Nachrichtenredaktion.
1: CDU-Landeschef Gordon Schnieder ist der neue Ministerpräsident von Rheinland-Pfalz. Die Abgeordneten des Landtags in Mainz wählten den 50-Jährigen aus der Eifel zum Regierungschef einer schwarz-roten Koalition. Mit der Wahl des CDU-Politikers beginnt eine neue Ära in Rheinland-Pfalz. In den vergangenen 35 Jahren stand durchgehend die SPD an der Spitze der Regierungen.
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1: Wir haben nochmal Börsendaten an diesem Montagabend. 24.300 Punkte hat der DAX im Laufe des Tages übersprungen und sich damit leicht ins Plus gedreht an diesem Montag. Der Euro steht bei einem US-Dollar 16,50 rund. Auch das ein leichtes Plus für die europäische Gemeinschaftswährung. Der Goldpreis stagniert bei knapp 4.540 US-Dollar für die Feinunze und der Ölpreis dreht weiter ins Plus und knabbert an der Marke von 107 US-Dollar pro Barrel. Wir gucken noch rein in die Charts. Da vorne derzeit die Deutsche Börse, Rheinmetall und die Deutsche Telekom. Alle zwischen 3,5 und 5% im Plus. Und am Ende finden wir derzeit die Commerzbank, die Herrschaften von Mercedes-Benz und Porsche. Da geht's 1-2% nach unten heute an diesem Montag. Schönen Feierabend wünsche ich.
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1: Mit Anna Weiland, guten Abend. In rund 3 Wochen startet die Fußball-Weltmeisterschaft. Jetzt steht fest, ein Public Viewing auf dem Raschplatz wird es wohl nicht geben. Das hat die Stadt gegenüber Radio Hannover bestätigt. Für ein mögliches Angebot habe sich bisher kein Interessent gefunden. Am Waterloo stehen die Chancen allerdings gut. Man sei dazu in guten Gesprächen, sagte ein Stadtsprecher. Rein rechnerisch ist dort Platz für ein Public Viewing mit 18.000 Personen. Wie viel die Stadt dort letztlich erlaubt, steht noch nicht fest. Das soll sich aber in den kommenden Tagen entscheiden. Mehr dazu hört ihr morgen früh bei uns im Programm. Die Zahl politisch motivierter Straftaten in Niedersachsen ist weiterhin hoch. Im vergangenen Jahr wurden mehr als 8.300 Taten registriert. Ein Warnsignal, sagte Innenministerin Daniela Behrens heute bei der Vorstellung in Hannover. Fast die Hälfte der Taten war rechtsmotiviert. Gewalt dürfe niemals Mittel der politischen Auseinandersetzung sein. Unabhängig davon, ob sie rechts- oder links motiviert ist, heißt es dazu aus Niedersachsens CDU. Die Sicherheitsbehörden bräuchten moderne und wirksame Befugnisse, um Extremismus und Hybride Bedrohungen bekämpfen zu können. Aufgrund der wachsenden Anforderungen an eben diese Bekämpfung fordert die Gewerkschaft der Polizei Niedersachsen unterdessen dauerhafte personelle Stärkung.
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1: Unbekannte haben ein Auto gestohlen, das vor einem Restaurant in Ramlingen-Ehlershausen geparkt war. Es handelt sich laut Polizei um einen Elektrokompaktwagen MG4. Der Schaden liegt bei mehr als 40.000 Euro. Die Polizei bittet um Zeugenhinweise. Aus einem Restaurant in der Blumhofer Straße in Eelze ist während des Betriebs Bargeld gestohlen worden. Ein Unbekannter ist während der Öffnungszeiten unbemerkt in die Privaträume gegangen und hat dort ein Portemonnaie und Bargeld aus einer Schublade gestohlen. Der Schaden liegt bei ca. 650 Euro. In Lehrte musste die Feuerwehr am Vormittag zu einer tierischen Besetzung ausrücken. In der Poststraße hatte eine Entenfamilie eine Dachterrasse besetzt. Die Küken und die Entenmutter konnten weggelockt und am Ende in den Stadtpark gebracht werden.
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1: Ich bin Thomas Bleskin. Der Expertenrat für Klimafragen hält die Klimaschutzpolitik der Bundesregierung für unzureichend. In einem Gutachten warnen die Regierungsberater, selbst mit dem geplanten Klimaschutzprogramm würden die Ziele für 2040 verfehlt.
2: Eindeutig und vernichtend sei der Bericht des Expertenrates für die Klimapolitik der Regierung, kommentiert der BUND. Deutschland verfehle seine Klimaziele gerade auf ganzer Linie. Vor allem die Aufweichung des Verbrenner aus und das geplante geänderte Heizungsgesetz seien Rückschritte. Der WWF kritisiert, die Bundesregierung komme derzeit ihrem grundgesetzlichen Auftrag zum Schutz der Lebensgrundlagen nicht nach. Der unabhängige Expertenrat für Klimafragen hatte in seinem Bericht erklärt, die derzeitige Klimapolitik gefährde die Klimaziele. Es bestehe politischer Handlungsbedarf. Onni Tochau, Berlin.
1: Die geplante Diätenerhöhung für die 630 Bundestagsabgeordneten wird voraussichtlich ausgesetzt. Der Unionspolitiker Steffen Pilger sagte bei RTL und NTV, man sei mit der SPD gemeinsam der Auffassung, diesen Schritt jetzt gehen zu wollen. Auch Linke, Grüne und AfD sind dafür. Eigentlich sollten die Abgeordnetenbezüge zum 1. Juli um knapp 500 Euro auf rund 12.330 Euro steigen. SPD-Politiker äußern sich zurückhaltend zu einer Verlängerung des Tankrabatts über Ende Juni hinaus. Fraktionsvize Armand Zorn sagte der dpa, eine dauerhafte Senkung der Energiesteuer könne keine Lösung sein.
3: Kurzfristig richtig, aber keine Dauerlösung, so der Tenor aus der SPD, denn der Tankrabatt entlaste alle, die Auto fahren und nicht nur diejenigen, die auf Hilfe vom Staat angewiesen sind. Und schon die bisher angesetzten 2 Monate Tankrabatt kosten wiederum den Staat 1,6 Milliarden Euro an Steuereinnahmen. Also quasi eine Absage an Söders Idee einer Verlängerung. Stattdessen kann sich die SPD weiter einen Preisdeckel für Sprit vorstellen, den wiederum aber bisher die Union ablehnt. Jan-Henner Reitze, Berlin.
1: 2 Drittel der Menschen in Deutschland befürworten laut einer Studie ein Verbot sozialer Medien für Kinder unter 14 Jahren. Das geht aus einer repräsentativen Umfrage des Bayerischen Forschungsinstituts für digitale Transformation hervor, die auf der Medienkonferenz Republika in Berlin vorgestellt wurde. Forschende warnten dort aber vor vorschnellen Verboten. Stattdessen brauche es strengere Regeln für Plattformen und mehr Medienkompetenz.
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1: Mit Anna Weiland, guten Abend. In rund 3 Wochen startet die Fußball-Weltmeisterschaft. Jetzt steht fest, ein Public Viewing auf dem Raschplatz wird es wohl nicht geben. Das hat die Stadt gegenüber Radio Hannover bestätigt. Für ein mögliches Angebot habe sich bisher kein Interessent gefunden. Am Waterloo stehen die Chancen allerdings gut. Man sei dazu in guten Gesprächen, sagte ein Stadtsprecher. Rein rechnerisch ist dort Platz für ein Public Viewing mit 18.000 Personen. Wie viel die Stadt dort letztlich erlaubt, steht noch nicht fest. Das soll sich aber in den kommenden Tagen entscheiden. Mehr dazu hört ihr morgen früh bei uns im Programm. Die Zahl politisch motivierter Straftaten in Niedersachsen ist weiterhin hoch. Im vergangenen Jahr wurden mehr als 8.300 Taten registriert. Ein Warnsignal, sagte Innenministerin Daniela Behrens heute bei der Vorstellung in Hannover. Fast die Hälfte der Taten war rechtsmotiviert. Gewalt dürfe niemals Mittel der politischen Auseinandersetzung sein. Unabhängig davon, ob sie rechts- oder links motiviert ist, heißt es dazu aus Niedersachsens CDU. Die Sicherheitsbehörden bräuchten moderne und wirksame Befugnisse, um Extremismus und Hybride Bedrohungen bekämpfen zu können. Aufgrund der wachsenden Anforderungen an eben diese Bekämpfung fordert die Gewerkschaft der Polizei Niedersachsen unterdessen dauerhafte personelle Stärkung.
0: Und jetzt noch mehr Kurzmeldungen für die ganze Region Hannover.
1: Unbekannte haben ein Auto gestohlen, das vor einem Restaurant in Ramlingen-Ehlershausen geparkt war. Es handelt sich laut Polizei um einen Elektrokompaktwagen MG4. Der Schaden liegt bei mehr als 40.000 Euro. Die Polizei bittet um Zeugenhinweise. Aus einem Restaurant in der Blumhofer Straße in Eelze ist während des Betriebs Bargeld gestohlen worden. Ein Unbekannter ist während der Öffnungszeiten unbemerkt in die Privaträume gegangen und hat dort ein Portemonnaie und Bargeld aus einer Schublade gestohlen. Der Schaden liegt bei ca. 650 Euro. In Lehrte musste die Feuerwehr am Vormittag zu einer tierischen Besetzung ausrücken. In der Poststraße hatte eine Entenfamilie eine Dachterrasse besetzt. Die Küken und die Entenmutter konnten weggelockt und am Ende in den Stadtpark gebracht werden.
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1: Ich bin Thomas Bleskin. Die geplante Diätenerhöhung für die 630 Bundestagsabgeordneten wird voraussichtlich ausgesetzt. Der Unionspolitiker Steffen Bilger sagte bei RTL und NTV, man sei mit der SPD gemeinsam der Auffassung, diesen Schritt jetzt gehen zu wollen. Auch Linke, Grüne und AfD sind dafür. Eigentlich sollten die Abgeordnetenbezüge zum 1. Juli um knapp 500 Euro auf rund 12.330 Euro steigen. Zur Begründung verwies Bilger auf anstehende Reformen, die für viele Menschen mit Belastungen verbunden seien. Zwei Drittel der Menschen in Deutschland sprechen sich für die Einführung eines Verbots von sozialen Medien für Kinder unter 14 Jahren aus. Das hat eine Umfrage des Bayerischen Forschungsinstituts für digitale Transformation ergeben, die auf der Medienkonferenz Republika in Berlin vorgestellt wurde.
2: Die Zustimmung der Deutschen für ein Social-Media-Verbot hängt von der genauen Altersgrenze ab. Ein Verbot unter 14 Jahren fänden zwar zwei Drittel gut, unter 16, wie in Australien eingeführt, befürwortet aber nur knapp die Hälfte. Und sogar die Befürworter sind mehrheitlich skeptisch, ob die Jugend mit Verboten von sozialen Medien wirklich ferngehalten würden oder Umwege findet. Wissenschaftler warnen auch eher vor pauschalen Verboten. Viele Probleme mit sozialen Medien würden so in weniger sichtbare Räume verschoben. Und man dürfe die Anbieter der sozialen Medien nicht aus der Verantwortung lassen. Ronny Tochau, Berlin.
1: Nach dem Hantavirus-Ausbruch auf dem Kreuzfahrtschiff Hondius ist das Schiff in den Hafen von Rotterdam zurückgekehrt. An Bord befanden sich zuletzt noch 25 Besatzungsmitglieder sowie medizinisches Personal.
3: Diese Crewmitglieder bleiben jetzt in Quarantäne. Niemand von ihnen hat bisher Symptome gezeigt. Um das Schiff vollständig zu desinfizieren, sind 4 Tage angesetzt. Das Hantavirus war auf einer Kreuzfahrt von Argentinien in den Atlantik ausgebrochen. An Bord gebracht hatte es vermutlich ein niederländisches Ehepaar, das verstorben ist. Insgesamt geht die WHO bisher von 11 Infektionsfällen aus. Ursula Winkler, Nachrichtenredaktion.
1: CDU-Landeschef Gordon Schnieder ist der neue Ministerpräsident von Rheinland-Pfalz. Die Abgeordneten des Landtags in Mainz wählten den 50-Jährigen aus der Eifel zum Regierungschef einer schwarz-roten Koalition. Mit der Wahl des CDU-Politikers beginnt eine neue Ära in Rheinland-Pfalz. In den vergangenen 35 Jahren stand durchgehend die SPD an der Spitze der Regierungen.
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1: Ich bin David Riemer. Union und SPD sind sich einig, dass die automatische Diätenerhöhung für Bundestagsabgeordnete in diesem Jahr ausgesetzt werden soll. Er sei dafür, diese Idee aus der Union schnellstmöglich umzusetzen, sagte SPD-Generalsekretär Klüssendorf.
2: Man könne nicht bei Krankenversicherung, Rente und Pflege über Einsparungen diskutieren und sich gleichzeitig eine Diätenerhöhung von 500 Euro pro Monat genehmigen, so SPD-Generalsekretär Klüssendorf. Auch Unionsfraktionschef Spahn hatte sich offen gezeigt für einen Verzicht auf die anstehende automatische Diätenerhöhung zum 1. Juli. Er verstehe, dass Bürger, wenn sie verzichten müssten, das auch von Abgeordneten erwarteten, so Spahn. Die Diäten werden seit 2014 jedes Jahr angepasst, der allgemeinen Lohnentwicklung folgend, ähnlich wie die Rente. Aus Berlin, Ronny Tochau.
1: Die SPD will sich innerhalb der Bundesregierung für eine rechtliche Grundlage für einen Mietendeckel in den Ländern einsetzen. Das hat SPD-Generalsekretär Klüssendorf erklärt. In Berlin hatte das Bundesverfassungsgericht solch einen Mietendeckel gekippt, mit dem Argument, dass der Bund für Mietrecht zuständig sei und nicht die Länder.
3: Der Berliner Mietendeckel bedeutete für viele Mieter zuerst, dass sie weniger zahlen mussten. Dann hatten Vermieter plötzlich Anspruch auf Nachzahlungen, als die Regelung gekippt wurde. Dass die Bundes-SPD ausgerechnet jetzt wieder eine rechtliche Grundlage schaffen will, damit Bundesländer jeweils für sich Mietendeckel festlegen können, liegt an der bevorstehenden Abgeordnetenhauswahl in Berlin, wo die SPD aktuell in Umfragen hinten liegt. Die Union lehnt Mietendeckel allerdings ab und innerhalb der Bundesregierung gibt es sowieso schon zahlreiche Streitthemen. Aus Berlin, Jan-Henna Reitze.
1: In Kanada ist ein weiterer Passagier eines Kreuzfahrtschiffes positiv auf das Hunter-Virus getestet worden. Nach Angaben der Gesundheitsbehörde hat die Person milde Symptome. Drei kanadische Passagiere wurden vorsorglich in ein Krankenhaus gebracht, ein vierter blieb zu Hause in Quarantäne. Auf der Hondius hat es einen Hunter-Virus-Ausbruch gegeben, drei Passagiere starben. Zum Fußball. Jens Lehmann sieht eine mögliche WM-Rückkehr von Manuel Neuer kritisch. Der frühere Nationaltorwart sagte der Bild, sollte Neuer tatsächlich wieder im deutschen Tor stehen, wäre das gegenüber Oliver Baumann ein Vertrauensbruch. Bundestrainer Nagelsmann hatte Baumann zuletzt öffentlich gestärkt. Auch Ex-Bayern-Torwart Oliver Kahn hatte einen möglichen Torwartwechsel kritisiert.
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1: Ich bin David Riemer. Sollte der eigentlich bis Ende Juni vorgesehene Tankrabatt verlängert werden? Die SPD hat zurückhaltend auf diese Idee reagiert. CSU-Chef Söder hatte die Möglichkeit einer Verlängerung ins Spiel gebracht.
2: Kurzfristig richtig, aber keine Dauerlösung, so der Tenor aus der SPD, denn der Tankrabatt entlaste alle, die Auto fahren und nicht nur diejenigen, die auf Hilfe vom Staat angewiesen sind. Und schon die bisher angesetzten 2 Monate Tankrabatt kosten wiederum den Staat 1,6 Milliarden Euro an Steuereinnahmen. Also quasi eine Absage an Söders Idee einer Verlängerung. Stattdessen kann sich die SPD weiter einen Preisdeckel für Sprit vorstellen, den wiederum aber bisher die Union ablehnt. Aus Berlin Jan-Henner Reitze.
1: Die geplante Diätenerhöhung für die 630 Bundestagsabgeordneten wird voraussichtlich ausgesetzt. Der Unionspolitiker Bilger sagte bei RTL und NTV, man sei mit der SPD gemeinsam der Auffassung, diesen Schritt jetzt gehen zu sollen. Auch Linke, Grüne und AfD sind dafür. Eigentlich sollten die Abgeordnetenbezüge zum 1. Juli um knapp 500 auf über 12.000 Euro steigen. 2 Drittel der Menschen in Deutschland sprechen sich für die Einführung eines Verbots von sozialen Medien für Kinder unter 14 Jahren aus. Das hat eine Umfrage des Bayerischen Forschungsinstituts für digitale Transformation ergeben, die auf der Medienkonferenz Republika in Berlin vorgestellt wurde.
3: Die Zustimmung der Deutschen für ein Social-Media-Verbot hängt von der genauen Altersgrenze ab. Ein Verbot unter 14 Jahren fänden zwar 2 Drittel gut, unter 16, wie in Australien eingeführt, befürwortet aber nur knapp die Hälfte. Und sogar die Befürworter sind mehrheitlich skeptisch, ob die Jugend mit Verboten von sozialen Medien wirklich ferngehalten würden oder Umwege findet. Wissenschaftler warnen auch eher vor pauschalen Verboten. Viele Probleme mit sozialen Medien würden so in weniger sichtbare Räume verschoben. Und man dürfe die Anbieter der sozialen Medien nicht aus der Verantwortung lassen. Aus Berlin, Ronny Tochau.
1: Aus noch ungeklärter Ursache ist im sächsischen Görlitz ein Mehrfamilienhaus aus der Gründerzeit eingestürzt. Spürhunde sind an der Unfallstelle im Einsatz. Noch immer ist unklar, ob sich unter den Trümmern möglicherweise verschüttete Menschen befinden. Die Polizei schreibt auf X, möglicherweise habe es in dem Haus eine Gasexplosion gegeben. Zeugen hätten von einer Explosion gesprochen und Gasgeruch wahrgenommen.
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1: Ich bin David Riemer. Union und SPD sind sich einig, dass die automatische Diätenerhöhung für Bundestagsabgeordnete in diesem Jahr ausgesetzt werden soll. Er sei dafür, diese Idee aus der Union schnellstmöglich umzusetzen, sagte SPD-Generalsekretär Klüssendorf.
2: Man könne nicht bei Krankenversicherung, Rente und Pflege über Einsparungen diskutieren und sich gleichzeitig eine Diätenerhöhung von 500 Euro pro Monat genehmigen, so SPD-Generalsekretär Klüssendorf. Auch Unionsfraktionschef Spahn hatte sich offen gezeigt für einen Verzicht auf die anstehende automatische Diätenerhöhung zum 1. Juli. Er verstehe, dass Bürger, wenn sie verzichten müssten, das auch von Abgeordneten erwarteten, so Spahn. Die Diäten werden seit 2014 jedes Jahr angepasst, der allgemeinen Lohnentwicklung folgend, ähnlich wie die Rente. Aus Berlin, Ronny Tochau.
1: Die Bundesregierung hat sich vorgenommen, bis zur Sommerpause ein großes Reformpaket zu schnüren. Damit sollen auch Streitthemen zwischen Union und SPD gelöst werden. Vor diesem Hintergrund hat Bundeskanzler Merz für den Nachmittag einen Besuch der Fraktionssitzung der SPD im Bundestag angekündigt.
3: Es ist schon länger geplant, dass Merz bei den SPD-Abgeordneten vorbeischaut, aber gerade die Streitthemen der vergangenen Wochen, wie Entlastungen wegen gestiegener Spritpreise oder die Frage, wie noch klaffende Löcher im Haushalt gestopft werden sollen, zeigen, wie groß die Gräben zwischen Union und SPD geworden sind. Merz will sie überwinden und bei der SPD für Kompromisse werben, denn es muss am Ende mehr rauskommen als der kleinste gemeinsame Nenner, um wie von der Regierung versprochen zu beweisen, dass Politik noch handlungsfähig ist. Aus Berlin, Jan-Henner Reitze.
1: Der Expertenrat für Klimafragen hält die Klimaschutzpolitik der Bundesregierung für unzureichend. In einem Gutachten warnen die Regierungsberater, selbst mit dem geplanten Klimaschutzprogramm würden die Ziele für 2040 verfehlt. Der Rat geht außerdem davon aus, dass Deutschland sein Emissionsbudget bis 2030 um bis zu 100 Millionen Tonnen CO2 überschreiten könnte. Aus noch ungeklärter Ursache ist im sächsischen Görlitz ein Mehrfamilienhaus eingestürzt. Spürhunde sind an der Unfallstelle im Einsatz. Noch immer ist unklar, ob sich unter den Trümmern möglicherweise verschüttete Menschen befinden. Die Polizei schreibt auf X, möglicherweise habe es in dem Haus eine Gasexplosion gegeben. Zeugen hätten von einer Explosion gesprochen und Gasgeruch wahrgenommen.
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1: Ich bin David Riemer. Bei einem Angriff auf ein großes islamisches Zentrum im US-Bundesstaat San Diego sind 3 Menschen getötet worden. Die Polizei geht davon aus, dass sich 2 mutmaßliche Angreifer im Alter von 17 und 19 Jahren selbst das Leben nahmen. Die Attacke werde bis auf Weiteres als Hassverbrechen eingestuft, so ein Polizeisprecher. Die SPD will sich innerhalb der Bundesregierung für eine rechtliche Grundlage für einen Mietendeckel in den Ländern einsetzen. Das hat SPD-Generalsekretär Klüssendorf erklärt. In Berlin hatte das Bundesverfassungsgericht solch einen Mietendeckel gekippt, mit dem Argument, dass der Bund für Mietrecht zuständig sei und nicht die Länder.
2: Der Berliner Mietendeckel bedeutete für viele Mieter zuerst, dass sie weniger zahlen mussten. Dann hatten Vermieter plötzlich Anspruch auf Nachzahlungen, als die Regelung gekippt wurde. Dass die Bundes-SPD ausgerechnet jetzt wieder eine rechtliche Grundlage schaffen will, damit Bundesländer jeweils für sich Mietendeckel festlegen können, liegt an der bevorstehenden Abgeordnetenhauswahl in Berlin, wo die SPD aktuell in Umfragen hinten liegt. Die Union lehnt Mietendeckel allerdings ab und innerhalb der Bundesregierung gibt es sowieso schon zahlreiche Streitthemen. Aus Berlin, Jan-Henna Reitze.
1: Bundesinnenminister Dobrindt will den Zivilschutz in Deutschland ausbauen und dafür insgesamt 10 Milliarden Euro investieren bis zum Jahr 2029. Über diese Pläne in einem Eckpunktepapier soll die Bundesregierung morgen in ihrer Kabinettssitzung beraten.
3: Nach dem Ende des Kalten Krieges wurde vieles für überflüssig gehalten, Schutzbunker zum Beispiel. Doch wegen der Bedrohung durch Russland hat die Regierung vor gut einem Jahr Ausnahmen von der Schuldenbremse beschlossen, auch für den Zivilschutz. Mit den 10 Milliarden Investitionen sollen zum Beispiel jetzt 1.000 Spezialfahrzeuge angeschafft werden und über 100.000 stapelbare Feldbetten. Außerdem soll die Warn-App Nina so weiterentwickelt werden, dass sie den Weg zum nächsten Schutzraum anzeigen kann. Dafür müssen aber wohl noch viele Schutzräume überhaupt erst wieder eingerichtet werden. Aus Berlin, Ronny Tochau.
1: Zum Fußball. Pep Guardiola steht einem Medienbericht zufolge vor dem Rücktritt als Coach von Manchester City. Laut der britischen Zeitung Daily Mail wird der Spanier den englischen Fußballclub zum Saisonende verlassen. Als Topfavorit auf die Nachfolge gilt Ex-Chelsea-Coach Enzo Maresca. Guardiola gewann mit City unter anderem 6-mal die Meisterschaft und 2023 die Champions League. Er hat in Manchester noch einen Vertrag bis 2027.
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1: Ich bin David Riemer. US-Präsident Trump hat einen angeblich für heute geplanten Angriff auf den Iran abgesagt. Er habe das Militär angewiesen, die Attacke nicht durchzuführen, schrieb er auf der Plattform True Social. Gleichzeitig soll das Militär bereit sein, einen umfassenden, groß angelegten Angriff zu beginnen, falls keine akzeptable Vereinbarung mit dem Iran erzielt werde.
2: Einige Golfstaaten, darunter Katar und Saudi-Arabien, hätten ihn gebeten, von dem geplanten Militärschlag zunächst abzusehen, weil gerade ernsthafte Verhandlungen im Gange seien, erklärte Trump weiter. Aus Respekt sei er dieser Bitte nachgekommen. Zuvor hatte Trump den Druck auf den Iran wieder mal hochgeschraubt und gedroht, den Krieg wieder aufzunehmen. Die Uhr ticke, der Iran solle nun schnell handeln, hatte Trump gewarnt. Seit Anfang April gilt eine von ihm einseitig verhängte, oftmals sehr wackelige Waffenruhe. Aus den USA, Tina Eck.
1: Union und SPD sind sich einig, dass die automatische Diätenerhöhung für Bundestagsabgeordnete in diesem Jahr ausgesetzt werden soll. Er sei dafür, diese Idee aus der Union schnellstmöglich umzusetzen, sagte SPD-Generalsekretär Klüssendorf.
3: Man könne nicht bei Krankenversicherung, Rente und Pflege über Einsparungen diskutieren und sich gleichzeitig eine Diätenerhöhung von 500 Euro pro Monat genehmigen, so SPD-Generalsekretär Klüssendorf. Auch Unionsfraktionschef Spahn hatte sich offen gezeigt für einen Verzicht auf die anstehende automatische Diätenerhöhung zum 1. Juli. Er verstehe, dass Bürger, wenn sie verzichten müssten, das auch von Abgeordneten erwarteten, so Spahn. Die Diäten werden seit 2014 jedes Jahr angepasst, der allgemeinen Lohnentwicklung folgend, ähnlich wie die Rente. Aus Berlin, Ronny Tochau.
1: Bei einem Angriff auf ein großes islamisches Zentrum in San Diego sind 3 Menschen getötet worden. 2 mutmaßliche Angreifer seien in einem Auto auf dem Parkplatz tot aufgefunden worden, sagt ein Polizeisprecher. Die US-Behörden gehen aktuell davon aus, dass sich die Verdächtigen im Alter von 17 und 19 Jahren selbst das Leben nahmen. Die Polizei betrachtet die Attacke bis auf Weiteres als ein Hassverbrechen. Nach dem Einsturz eines Mehrfamilienhauses im sächsischen Görlitz sind 2 von den ursprünglich 5 Vermissten wohlauf. Das teilte eine Polizeisprecherin mit. Nun werde noch nach 3 Personen gesucht, die nicht erreichbar seien. Ob sich die Vermissten unter den Trümmern befinden, ist weiter unklar. Möglicherweise habe es in dem Haus eine Gasexplosion gegeben, schrieb die Polizei auf X.
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